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1: Einen schönen guten Morgen, einen guten Start in diesen Dienstag wünschen wir. Und rein wettermäßig ist es heute mal im Vergleich zu den vergangenen Tagen eine richtig andere Hausnummer, denn die Temperaturen, die werden heute erträglich. Wir kommen am Nachmittag in der Spitze auf 24 Grad und schon heute Morgen starten wir mit 12 bis 15 Grad. Relativ angenehm und relativ kühl rein in diesen Tag. Ja, wird ein paar Wolken geben, aber auch viel Sonnenschein. Und es bleibt auch heute trocken. Der lang ersehnte Regen, der ist auch heute nicht mit am Start. Die Aussichten für die nächsten Tage, es bleibt Hochsommer pur. Die Temperaturen gehen wieder ein bisschen hoch. Morgen am Mittwoch kommen wir auf 27 Grad. Donnerstag dann 30 und am Freitag, da kommen wir schon wieder ordentlich ins Schwitzen. Bei Höchstwerten um 33 Grad. Jetzt haben wir es um 5.
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2: Ich bin Ron Tamme. Fuß vom Gas, so heißt es ab heute in Auerbach. Hier wird eine neue Blitzeranlage in Betrieb genommen. Sie steht auf der B169 zwischen Hauptstraße und Oberer Bahnhofstraße im 70er Bereich. Die Anlage wurde dort aufgestellt, nachdem Messungen zuvor dort erhebliche Überschreitungen zutage brachten. Unterdessen überwachen die neuen Blitzer in Plauen ab heute auch Rotlichtverstöße. Wie die Stadt mitteilt, werden die Säulen im Laufe des Tages scharf geschaltet.
3: Die Anlagen kontrollieren bereits seit dem Frühjahr die Geschwindigkeit. Die Standorte befinden sich an der Dresdner Straße, an der Straße der Deutschen Einheit sowie an der Martin-Luther-Straße. Auch die bestehende Anlage an der Böhler-Straße bleibt in Betrieb. Dort wurde lediglich das Gerät ausgetauscht. Matthias König, Vogtlandradio.
2: Komm in den Verein. Unter diesem Motto öffnen Ende des Monats zahlreiche Sportvereine im Vogtland ihre Türen für jedermann. Gut zwei Wochen lang soll es kostenlose Einblicke in Sportarten von Fußball bis Tanzen geben, teilt der Kreissportbund Vogtland mit. Mit dem Projekt sollen Menschen aller Altersgruppen für mehr Bewegung und das Vereinsleben begeistert werden, heißt es weiter. Das waren die Vogtland-Radio-Nachrichten.
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1: Wir haben es ganz genau. 2 Minuten nach um 5. Hallo, liebe Autofahrer. Schönen guten Morgen. Sieht gut aus. Verkehr rollt. Ne Stoß, wenn Sie was entdeckt haben. Mal durchbimmeln bitte 0800 30 30 113 oder eine WhatsApp schicken. Die Nummer steht auf vogtlandradio.de. Vielen Dank. Wir wünschen gute Fahrt.
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1: Jo, und mit Ron Tamme in den Nachrichten. Kommen Sie gut rein in den Dienstag. Schönen guten Morgen.

0: 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Widder.
1: Schöne Tage liegen nun vor Ihnen. Nun können Sie endlich aufatmen und das Vergangene hinter sich lassen.
0: Stier.
1: Hüten Sie sich vor faulen Kompromissen. Was Ihnen kurzfristig wie eine Lösung erscheint, kann sich langfristig als Nachteil herausstellen.
0: Zwillinge.
1: Ihre Energie ist mitreißend und Sie lassen sich von nichts und niemandem aufhalten. Weiter so.
0: Krebs.
1: Nachgiebigkeit gehört zu Ihren besonderen Fähigkeiten. Jetzt allerdings bringt sie diese nicht weiter. Sie sollten Ihre Meinung vertreten und Ihre Grenzen notfalls verteidigen.
0: Löwe.
1: In Beziehungen kann es jetzt anstrengend werden. Es kommen Themen auf den Tisch, die Ihnen nicht ganz leicht fallen. Doch genau darin liegt auch der Schlüssel zur Entwicklung.
0: Jungfrau.
1: Ihr Charme wirkt heute besonders anziehend. Das merken Sie daran, dass Menschen Ihre Nähe suchen.

0: Waage.
1: Sie verstehen es heute mit ihren Leistungen zu brillieren. Allerdings wird nicht jeder im Kollegenkreis beeindruckt sein. Es kommen Konkurrenzgedanken auf.
0: Skorpion.
1: Versuchen Sie nicht nur die Oberfläche oder den schönen Schein zu sehen, sondern auch hinter die Fassade zu blicken, denn dort wartet die Wahrheit auf Sie.
0: Schütze.
1: Aus einem kleinen Flirt oder einem anregenden Gespräch könnte jetzt mehr werden. Sind Sie sicher, dass Sie wissen, auf was Sie sich da einlassen?
0: Steinbock.
1: Sie sind offen für neue Anregungen und lassen sich für neue Ideen begeistern. Vorausgesetzt, dass diese Hand und Fuß haben. Und das bringt Fortschritt in Ihre Projekte.
0: Wassermann.
1: Probleme in Ihrer Beziehung können Sie jetzt mit Leichtigkeit lösen. Was Sie dazu brauchen, ist Verständnis und Empathie. Und davon haben Sie ja reichlich.
0: Fische.
1: Unternehmen Sie etwas, das Ihnen gut tut und Freude macht. Geselligkeit wirkt Wunder und hilft Ihnen, aus Ihrem Gedankenkarussell auszusteigen.
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4: Ja, ist ein ganz angenehmer Start in diesen Dienstag bei Temperaturen zwischen 12 und 15 Grad liegen wir im Moment. Und wir gehen heute hoch dann auf erträgliche 24, 25 Grad in der Spitze. Das große Schwitzen wie in den vergangenen Tagen, das ist heute erstmal nicht angesagt. Es wird ein richtig schöner, freundlicher Tag mit ein paar Wolken und viel Sonnenschein. Leider wird es aber auch heute keine Niederschläge geben. Ja, und so geht es die nächsten Tage weiter. Morgen nochmal angenehme Temperaturen um 25 Grad. Ab Donnerstag wird es dann jeden Tag wieder ein bisschen wärmer. Spätestens am Freitag, Samstag sind wir dann wieder deutlich über der 30 Grad Marke. Und jetzt haben wir es 5:30.
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5: Ich bin Ron Tamme. Fuß vom Gas, so heißt es ab heute in Auerbach. Hier wird eine neue Blitzeranlage in Betrieb genommen. Sie steht auf der B169 zwischen Hauptstraße und Oberer Bahnhofstraße im 70er Bereich. Großeinsatz für die Feuerwehr in Hohenleuben im Landkreis Greiz. Hier ist am frühen Nachmittag ein Weizenfeld in Flammen aufgegangen. Das 32 Hektar große Areal und ein Holzstapel wurden ein Raub des Feuers. Drei Feuerwehrleute wurden verletzt. Komm in den Verein. Unter diesem Motto öffnen Ende des Monats zahlreiche Sportvereine im Vogtland ihre Türen für jedermann. Gut zwei Wochen lang soll es kostenfreie Einblicke in Sportarten wie Fußball oder auch Tanzen geben, teilt der Kreissportbund Vogtland mit. Soweit Vogtland Radio Kompakt.
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4: Wir haben es gleich 6:02. Schönen guten Morgen, liebe Autofahrer. Der Blick auf die Straßen sieht entspannt aus. Da rollt es nämlich, weil es ist ein Stoß. Wenn Sie was entdeckt haben, einfach mal anrufen. Wir sagen es weiter. 0800 30 30 113 oder gerne per WhatsApp. Die Nummer steht auf vogtlandradio.de. Vielen Dank. Wir wünschen eine gute Fahrt.
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4: Einen guten Start in den Dienstag wünschen wir heute am 11. August. Schönen guten Morgen, Vogtland.

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0: 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Der Auerbacher Töpfermarkt am Wochenende auf dem Altmarkt. Über 50 Töpfer zeigen ihr Handwerk, begleitet von Jazzmusik. Samstag spielen Jazzcakes, Köstritzer Jazzband und Jazz Company Chemnitz.
1: Ja, das Wetter schon an diesem Dienstag ist heute Morgen eher erstmal so ein bisschen eine zugezogene Angelegenheit, haben sich ein paar Wolken reingeschoben. Es bleibt aber trocken, mit Niederschlägen ist nicht zu rechnen, auch wenn die Wolken danach aussehen. Es wird heute mit 24 Grad in der Spitze auch nicht so drückend heiß wie in den vergangenen Tagen. Richtig schönes Sommerwetter, was man gut aushalten kann. Später wird es dann auch lange sonnige Abschnitte dazu geben. Morgen am Mittwoch bringt es auf 27 Grad. Auch da sind erst ein paar Wolken am Start. Später dann viel, viel Sonnenschein. Und ab Donnerstag wird es wieder deutlich wärmer. Der Donnerstag bringt es schon mal auf 30 Grad. Am Freitag sind wir deutlich über der 30 Grad Marke drüber. Der Hochsommer nimmt weiter seinen Lauf. Jetzt haben wir es um 6.
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2: Ich bin Ron Tamme. Fuß vom Gas, so heißt es ab heute in Auerbach. Hier wird eine neue stationäre Blitzeranlage in Betrieb genommen. Sie steht auf der B169 zwischen Hauptstraße und Oberer Bahnhofstraße im 70er Bereich. Die Anlage wurde dort aufgestellt, nachdem Messungen zuvor dort zum Teil erhebliche Überschreitungen zutage brachten. Unterdessen überwachen die neuen Blitzer in Plauen ab heute auch Rotlichtverstöße. Wie die Stadt mitteilt, werden die Säulen im Laufe des Tages scharf geschaltet.
3: Die Anlagen kontrollieren bereits seit dem Frühjahr die Geschwindigkeit. Die Standorte befinden sich an der Dresdner Straße, an der Straße der Deutschen Einheit sowie an der Martin-Luther-Straße. Auch die bestehende Anlage an der Böhlerstraße bleibt in Betrieb. Dort wurde lediglich das Gerät ausgetauscht. Matthias König, Vogtlandradio.
2: Großeinsatz für die Feuerwehr in Hohenleuben im Landkreis Greiz. Hier ist am frühen Nachmittag ein Weizenfeld in Flammen aufgegangen. Das 32 Hektar große Areal und ein Holzstapel wurden ein Raub des Feuers. Auch ein Kuhstall mit 2000 Tieren und ein Waldstück waren zwischenzeitlich bedroht. 3 Feuerwehrleute wurden bei den Löscharbeiten verletzt. Zu Brandursache und Schadenshöhe wurde noch nichts bekannt. Komm in den Verein. Unter diesem Motto öffnen Ende des Monats zahlreiche Sportvereine im Vogtland ihre Türen für jedermann. Gut 2 Wochen lang soll es kostenfreie Einblicke in Sportarten geben. Die Palette reicht dabei von Fußball über Kampfsport bis zum Turnen, teilt der Kreissportbund Vogtland mit. Mit dem Projekt sollen Menschen aller Altersgruppen für mehr Bewegung und das Vereinsleben begeistert werden, heißt es weiter. Das waren die Vogtlandradio-Nachrichten.
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1: Hallo liebe Autofahrer, wir haben es gleich 3 Minuten nach 6. Der Blick auf die Straßen. Bitte Vorsicht, wenn Sie auf der A4 unterwegs sind. Da gibt es ein Problem. Richtung Eisenach zwischen Gera und Gera-Langenberg steht ein defekter Lastwagen auf der Standspur. Und auf der A72 in Richtung Hof zwischen Hartenstein und Zwickau Ost, da liegen Reifenteile auf der Fahrbahn. Ansonsten rollt's. Weitere Störungen haben wir nicht. Wenn Sie was entdeckt haben, einfach mal anrufen.

0: bitte. Wir sagen es weiter. 0800 30 30 113. Gerne per WhatsApp. Die Nummer steht auf vogtlandradio.de. Vielen Dank. Wir wünschen eine gute Fahrt.
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0: Und mit Ron Tam in den Nachrichten. Ron, grüß dich.
2: Guten Morgen.
0: Ron, heute ist der Tag der Söhne und Töchter.
2: Oh ja.
0: Irgendwie ist es ja unser aller Tag.
2: Das stimmt wohl.
0: Weil irgendwo ist jeder Sohn oder Tochter.
2: Genau.
0: Das kann man auch, da gibt es auch wenn es Leute gibt, die sagen, es gibt mittlerweile 48 Geschlechter und so weiter und so fort. Da gibt es nichts dran zu deuteln.
2: Das stimmt.
0: Jungs und Mädels, Söhne und Töchter, und wir alle haben heute unseren großen Tag
2: an diesem 11.
0: sozusagen. Jedermann. Gibt keine Ausnahmen. In dem Sinne, schönen Dienstag, schönen
2: Morgen.
0: Guten Morgen.

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1: Es ist der 11. August 2016. Der Tourismus im Vogtland ist auf einem guten Weg. Zu dieser Einschätzung ist der Tourismusverband Vogtland auf seiner Jahresmitgliederversammlung gekommen. Mit 1,5 Millionen sind unter anderem die Übernachtungszahlen stabil geblieben. Sachsens Regierung bringt heute den Haushaltsentwurf für die kommenden 2 Jahre in den Landtag ein. Dank der guten Konjunktur kann der Freistaat so viel Geld ausgeben wie noch nie. Insgesamt umfasst der Doppelhaushalt 37 Milliarden Euro. Schwerpunkte sind dabei die Ausgaben für Bildung, Wissenschaft und innere Sicherheit. So soll die Zahl der Lehrer und Polizisten aufgestockt werden. In die geplanten Projekte an der Plauner Elsteraue kommt scheinbar Bewegung. Der sächsische Innenminister Markus Ulbich wird der Spitzenstadt einen Besuch abstatten. Dabei geht es nach Rathausangaben insbesondere um das Areal rund um die Hempelsche Fabrik und das Weißbachsche Haus. Seit einem Jahr wartet Plauen auf die Bewilligung eines entsprechenden Förderantrages. Mit dem Geld soll unter anderem in Teile der Hempelschen Fabrik wieder Leben einziehen. Auch das seit Jahren geplante Innovationszentrum für Spitze und Stickerei könnte nun endlich realisiert werden. Und das geschah heute vor 10 Jahren im Vogtland.
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Hier, wir haben es jetzt auf die Sekunde genau 3 Minuten nach 6:45. Wir gucken mal schnell auf die Straßen. Da gibt es ein Problem auf der A4 in Richtung Frankfurt zwischen Gera und Gera Langenberg. Steht ein defekter Lastwagen.

Der Standspur. Ansonsten Holz, weitere Störungen haben wir aktuell nicht. Wie gesagt, Angebot steht, ne, wenn Sie was entdeckt haben, mal durchbimmeln. Wir sagen es gerne weiter. Jo, und das Wetter ist heute, da starten wir erstmal mit ein paar Wolken. Die sind aber relativ schnell Geschichte. Dann kommt die Sonne raus. Wird ein trockener Dienstag werden bei Höchsttemperaturen bis 25 Grad. In dem Sinne, kommen Sie gut rein. Schönen guten Morgen.

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2: Gestern Morgen um diese Zeit hat die Sonne schon gnadenlos vom Himmel heruntergebraten. Heute geht's ein bisschen ruhiger zur Sache. Da haben wir einiges an Wolken in weiten Teilen der Region. Trotzdem wird's ein schöner sonniger Tag, denn die Wolken, die verziehen sich so nach und nach. Niederschläge wird's wahrscheinlich nicht geben. Temperaturen heute um die 24 Grad in der Spitze, auch das nicht ganz so drückend heiß wie an den vergangenen Tagen, recht angenehm. Und so geht es morgen dann auch weiter. Da kommen wir auf 26, 27 Grad in der Spitze. Auch morgen wird es viel Sonne geben. Leider keine Niederschläge. Und die nächsten Tage dann, der Donnerstag und der Freitag, die liegen in Sachen Temperaturen noch ordentlich was zu. Da kommen wir wieder richtig ins Schwitzen. An beiden Tagen kommen wir an die 30 Grad Marke dran. Am Freitag sogar vielerorts drüber. Und jetzt haben wir es 6:30.
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3: Ich bin Ron Tamme. Fuß vom Gas, so heißt es ab heute in Auerbach. Hier wird eine neue stationäre Blitzeranlage in Betrieb genommen. Sie steht auf der B169 zwischen Hauptstraße und Oberer Bahnhofstraße im 70er-Bereich. Großeinsatz für die Feuerwehr in Hohenleupen im Landkreis Greiz. Hier ist am frühen Nachmittag ein Weizenfeld in Flammen aufgegangen. Das 32 Hektar große Areal und ein Holzstapel wurden ein Raub des Feuers. Drei Feuerwehrleute wurden verletzt. Komm in den Verein. Unter diesem Motto öffnen Ende des Monats zahlreiche Sportvereine im Vogtland ihre Türen für jedermann. Gut zwei Wochen lang soll es kostenfreie Einblicke in Sportarten wie Fußball oder Tanzen geben, teilt der Kreissportbund Vogtland mit. Soweit Vogtland Radio Kompakt.
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2: Hallo liebe Autofahrer, wir haben es gleich 2 Minuten nach 6:30. Es gibt ein Hindernis. Und zwar auf der A4 Richtung Eisenach zwischen Gera und Gera-Langenberg. Da steht ein defekter Lastwagen auf der Standspur. Ansonsten rollt's, wenn Sie was entdeckt haben, bitte mal anrufen. Wir sagen es weiter 0800 30 30 113. Gerne per WhatsApp. Die Nummer steht auf vogtlandradio.de. Vielen Dank. Wir wünschen eine gute Fahrt.
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2: Jo, schönen Dienstag alle miteinander. Der 11. August ist heute. Gleich gibt es bei uns die gute Nachricht und auch das Wettergespräch. Vorher noch einen richtigen Klassiker.

0: Schönen Dienstag alle miteinander, Vogtland Radio. Hier wärmt gleich 10 Minuten nach 6:30.
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0: Und da gucken wir heute mal in den Freizeitpark Plon. Dort ist man nämlich, ja, wie soll man sagen, sozusagen eigentlich ja in froher Erwartung. So will ich es mal ausdrücken. Denn gleich in zwei Kategorien ist der größte vogtländische Vergnügungspark für eine Auszeichnung nominiert worden. Es geht dabei um den World of Parks Award 2026. Der wird vergeben von dem Online-Portal World of Parks für Freizeit- bzw. Themenparkbesucher in Europa. Ja, und gleich zwei Kategorien sind da ausgeschrieben. In der ersten Kategorie dreht es sich um die beste Coaster-Neuheit in einem europäischen Freizeitpark. Ja, und in dem Punkt sind die Ploner natürlich ganz weit vorn. Wir erinnern uns, die neue Wasserachterbahn Donnerwind, die ist ja erst Mitte Juni eingeweiht worden. 500 Meter lang, eine Spritztour wird da gemacht, samt aufregender Kurven. Und das ist schon wirklich ein ganz, ganz tolles Teil, was da in der ersten Kategorie nominiert worden ist. Und die zweite Kategorie heißt Bestes Halloween-Event in einem europäischen Freizeitpark. Ja, und auch da können die Ploner natürlich gewaltig mithalten, denn jedes Jahr um die Halloween-Zeit gibt es da ja einen XXL-Gruselspaß und das gleich an mehreren Abenden nacheinander. Ja, die Abstimmung konnte gemacht werden. Gestern war der Abstimmungsschluss und jetzt wartet man im Freizeitpark Plon natürlich auf das Ergebnis und wir drücken alle Daumen, dass unser Freizeitpark, der größte übrigens in ganz Sachsen, ja, dass der ganz weit vorn mit dabei ist und wenn es irgendwie geht, vielleicht diese beiden Awards zu uns hier ins Vogtland holt. Verdient hätten sie es auf jeden Fall. Ja, und wenn, das ist für uns die gute Nachricht und wenn sie auch mal irgendein Ereignis haben, irgendeine Geschichte, wo sie der Meinung sind, könnte eine gute Nachricht bei Vogtland Radio sein, schicken sie es uns am besten per Mail an gutenachricht@vogtlandradio.de.
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0: neuer Twain Waters, Man, I Feel Like a Woman aus 1999. 3:45 haben wir es, scheinbar der Blick auf die Straßen. Da haben wir ein Problem auf der A4 Richtung Eisenach zwischen Gera und Gera Langberg. Defekter Lastwagen auf der Standspur und der erste Blitzer des Tages ist gerade vom Ralf gemeldet worden. Danke für die Info. Steht auf der B92 in Gera und da wird in Richtung Leumnitz geblitzt. So, und jetzt gleich nahtlos rüber von den Straßen zum Wetter.
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0: Mit unserem Vogtlandradio Wetterexperten Stefan Bender. Hallo Stefan, grüß dich.
2: Hallo, guten Morgen Thomas.
0: So Stefan, wenn wir in Richtung Himmel gucken, da sehen wir ja im Moment vielerorts noch ja so ein ziemlich großes, dickes, fettes Gewölk. Getraue mich gar nicht zu fragen, aber besteht da eventuell die Wahrscheinlichkeit, dass es da mal ein paar Tropfen Regen geben könnte? Aus den Wolken aus?
2: Was für ein Wort hast du eben?
0: Regen.
2: Wo denkst du hin?
0: Ja, gut, okay, abgehakt. Anderes Thema. Ich habe so ein bisschen Hoffnung geschöpft, weißt du? Schön, ich habe gedacht, so grau, wie es aussieht und zwar, vielleicht kommt ja mal was. Ja, schön wär's, hast du vollkommen recht. Also, steht uns auch heute wieder ein trockener Dienstag ins Haus, oder wie?
2: Absolut, ja. Nicht nur das, die Wolken werden jetzt aktuell schon gut angefressen, muss man sagen, von der Sonne weggefressen. Mhm. Im Altenburger Land gibt es schon Lücken, immer mehr von Norden, von Nordosten her kommt die trockene Luft rein. Die macht mit diesen schönen Wolken kurzen Prozess und dann ist es einfach durchweg sonnig, den ganzen Tag lang. Mhm. Später, da kommt nicht mehr viel rein, ein Gewölk, stattdessen intensive Sonneneinstrahlung, aber die Luft kommt aus nördlichen Richtungen zu uns und deswegen ist das Ganze noch halbwegs angenehm heute. Mhm. Wir haben heute Morgen 15 bis 13 Grad, nachher am Nachmittag im Elstergebirge die 20, ansonsten so maximal 4 oder 25 Grad in den Tälern.
0: Doch, sehr gut, nicht diese große tropische Hitze wie in den vergangenen Tagen. Schöne, moderate Sommertemperaturen, genau mein Ding, super. Stefan, wie geht's denn dann weiter? Wie gesagt, ich frage nicht nach Regen, ne? Ich lasse das.
2: Nee, lass das auch, das bringt gar nichts, kann ich das pauschal schon mal sagen. Bis einschließlich Freitag machen wir eine ganz dicke Sonne. Ja. Also da passiert überhaupt nichts. Morgens ist der Himmel klar. Das hat zur Folge, dass es morgen früh in dieser schönen, klaren Polarluft 11 bis 7 Grad abkühlt. Morgen früh, wenn du in der kurzen Hose kommst, kriegst du vielleicht eine Gänsehaut für einen kleinen Moment, bevor es dann tagsüber mit der knalle Sonne 22 bis 27 Grad warm wird. Und am Donnerstag packen wir die 29 Grad drauf, am Freitag dann die, halte ich fest, 34 Grad in der Spitze.
0: Also wir gehen wieder tropischen Temperaturen entgegen in wenigen Tagen. Gut, würde ich sagen, nutzen wir den Tag heute mal so ein bisschen zum Durchschnaufen, ne?
2: Das ist eigentlich eine gute Idee. Ja, ist tatsächlich so. Ist ja alles relativ.
0: Ja. Ja. Also Fenster auf, mal durchlüften, mal durchschnaufen und die nicht ganz so heißen Temperaturen genießen heute an diesem Dienstag. Prima. Stefan, danke dir. Bis nachher. Gut machen.
2: Ciao. Tschüss.

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1: Die Temperaturen heute Morgen pendeln im Moment so bei Werten um die 15 Grad. Es ist noch angenehm kühl und auch die Sonne, die hält sich noch vornehm zurück, denn vielerorts hängen am Himmel ja ziemlich dicke Wolken. Die sind aber in wenigen Stunden Geschichte und da wird es ein richtig schöner, hochsommerlicher Tag, der uns aber heute auch angenehme Temperaturen bringen wird. 24, 25 Grad in der Spitze. Das wird nicht so brüllend heiß, wie wir es aus den vergangenen Tagen kennen. Leider muss man sagen, bleibt es auch heute trocken. Regenschauer sind nicht in Sicht. Ähnliches Wetter gibt es am Morgen, am Mittwoch. Auch erst ein paar Wolken, später viel Sonne und 27 Grad. Und ab Donnerstag ist dann der absolute Hochsommer wieder zurück. Es wird wieder richtig heiß und sehr, sehr sonnig. Donnerstag bei 30, Freitag sogar bei 33 Grad. Wir haben es um 7.
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2: Ich bin Ron Tamme. Es geht darum, das Stadtbild zu verschönern. Reichenbach macht gegen achtlos weggeworfene Zigarettenkippen mobil. Dazu wird am Vormittag an der Bushaltestelle Kölbisches Eck der erste von drei neuen Sammelbehältern angebracht. Unterstützt wird die Aktion vom Bundesverband der Tabakwirtschaft und neuartiger Erzeugnisse. Im Rahmen der Aktion sollen von zu Stadtfesten künftig auch kostenlose Taschenaschenbecher verteilt werden. Rasern geht's ab heute in Auerbach an den Kragen. Auf der B169 wird eine neue stationäre Blitzeranlage in Betrieb genommen. Aufgestellt ist sie im 70er-Bereich zwischen Haupt- und Oberer Bahnhofstraße. Messungen hatten zuvor ergeben, dass dort zum Teil erheblich schneller gefahren wird als erlaubt. Unterdessen überwachen die neuen Blitzersäulen in Plauen ab heute auch Rotlichtverstöße. Wie die Stadt mitteilt, werden die Geräte im Laufe des Tages scharf geschaltet.
3: Die Anlagen kontrollieren bereits seit dem Frühjahr die Geschwindigkeit. Die Standorte befinden sich an der Dresdner Straße, an der Straße der Deutschen Einheit sowie an der Martin-Luther-Straße. Auch die bestehende Anlage an der Böhlerstraße bleibt in Betrieb. Dort wurde lediglich das Gerät ausgetauscht. Matthias König, Vogtlandradio.
2: Nach dem Brand eines Weizenfeldes in Hohenleuben im Landkreis Greiz läuft die Suche nach der Brandursache. Das Feuer war am frühen Nachmittag ausgebrochen. Das 32 Hektar große Areal und ein Holzstapel wurden ein Raub der Flammen. Auch ein Kuhstall mit 2000 Tieren und ein Waldstück waren zwischenzeitlich bedroht. Drei Feuerwehrleute wurden bei den Löscharbeiten verletzt. Komm in den Verein. Unter diesem Motto öffnen Ende des Monats zahlreiche Sportvereine im Vogtland, ihre Tür und für jedermann. Gut zwei Wochen lang soll es kostenfreie Einblicke in Sportarten geben. Die Palette reicht dabei von Fußball über Kampfsport bis zum Turnen, teilt der Kreissportbund Vogtland mit. Mit dem Projekt sollen Menschen aller Altersgruppen für mehr Bewegung und das Vereinsleben begeistert werden, heißt es weiter. Das waren die Vogtland-Radio-Nachrichten.
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1: Wir haben es 3 Minuten nach um 7. Hallo, lieber Autofahrer. Wir gucken zuerst mal ganz schnell auf die B94 in Zoghaus. Da ist nämlich ein Kalb ausgebüxt und rennt auf der Straße herum, haben wir gerade vom Ronny erfahren. Wenn Sie in dem Bereich unterwegs sind, fahren Sie bitte schön vorsichtig. Betrifft die B94 in Zoghaus, da ist ein Kalb ausgebüxt und macht dort seinen Morgenspaziergang mitten auf der Bundesstraße. Ist nicht so der Kracher. So, dann die A4 Richtung Eisenach zwischen Gera und Gera-Langenberg. Defekter Lastwagen auf der Standspur und einen Blitzer gibt's auf der B92 in Gera.

0: Fahrer in Richtung Leumnitz. Haben Sie noch was, Staus, Blitzer oder mehr? Bitte melden Sie es über die kostenlose 0800 30 30 113. Gerne per WhatsApp. Die Nummer steht im Netz auf vogtlandradio.de. Vielen Dank, wir wünschen eine gute Fahrt.
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0: Guten Morgen, Tom, in den Nachrichten. Hallo Ronne, grüß dich.
2: Guten Morgen.
0: Ron, heute mal so ein Tag, wo die Temperaturen nicht ganz so weit nach oben gehen.
2: Meine Zeit zum Durchschnaufen.
0: Ja, sehr gut. Aber die nächsten Tage, Donnerstag, Freitag und auch Samstag, wird es wieder richtig heiß. Und vor allen Dingen am Samstag werden da einige kleine Vogtländer richtig ins Schwitzen kommen.
2: Das glaube ich auch fast.
0: Ah, Schulanfang.
2: Weil die haben schwer zu tragen.
0: Das sage ich dir. Die haben richtig schwer zu tragen. Es ist Schulanfang angesagt. Und da gibt es die allseits beliebten Zuckertüten.
2: Ja.
0: Kannst du dich an deine noch erinnern?
2: Ja, ich kann mich nur daran erinnern, die war größer als ich und schwer wie Sau.
0: Geht mir ganz genauso, wie die richtig aussah. Außen drauf, das weiß ich nicht mehr.
2: Keine Ahnung.
0: Ich weiß, oben hat ein Teddy rausgeguckt, ja. Das weiß ich noch. Und das Ding war sauschwer. Man musste damals meinen Opa ein bisschen mithelfen. Ich habe da zwischendrin schlapp gemacht.
2: Genau.
0: Gebe ich ganz ehrlich
2: mal
0: zu.
2: Mal sehen, wie es dies Jahr wird.
0: Die Zuckertüte, unser Thema. In wenigen Minuten reden wir gleich mal drüber. Denn am Samstag ist Schulanfang hier bei uns im Vogtland. Wir wünschen einen schönen Dienstag, schönen guten Morgen.

0: Hier ist Vogtland Radio. Wir wünschen einen schönen Dienstag. 7:11 haben wir's.
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0: Kommenden Samstag ist es wieder soweit. Dann kann man vielerorts bei uns im Vogtland festlich gekleidete Jungs und Mädels sehen, die Schwerstarbeit leisten müssen. Oft sind sie dabei auf die Hilfe der Vatis und Opas angewiesen, denn einen Ranzen auf dem Rücken und dazu noch eine riesen Zuckertüte im Arm. Da kommen manche der 6- bis 7-Jährigen schon mal an ihre Grenzen. Es ist aber trotzdem ein schönes Fest und die Zuckertüte, die hat ja auch eine lange Tradition. Knapp 2500 Jungs und Mädels im Vogtlandkreis und im Landkreis Greiz werden in diesem Jahr eingeschult und bekommen ihre Zuckertüten. Und wir haben uns mal umgehört, was für Tüten denn da heuer gefragt sind. Matthias Schautschik ist einer der beiden Geschäftsführer der Verpackungsmittel GmbH in Markneukirchen. Das Unternehmen ist einer der größten Zuckertütenproduzenten weit und breit.
2: Von der Größe ist der Trend eigentlich die letzten Jahre so gleich bleiben. Bei uns hier in den 9 Bundesländern wird mehr die 85er eckig gekauft und den Kindern zum Schulanfang gegeben und in den alten Bundesländern die 70er rund. Das hat sich eigentlich die ganzen Jahre so beibehalten. Wobei man auch sagen muss, dass die 85er eckig sich dann auch jetzt in den alten Bundesländern mehr und mehr mit durchsetzt.
0: Hat es sich wohl auch langsam bei den Schulanfängern im Westen rumgesprochen, dass in eine 85 cm große Tüte mehr reinpasst als in die etwas kleinere Variante mit 70 cm Länge. Wie sieht es denn bei den Motiven aus in diesem Jahr? Welches sind denn da besonders beliebt?
2: Bei den Mädchen, da hatten wir Schmetterlinge und Panda-Bär, der sehr gut gelaufen ist. Natürlich auch immer wieder Einhorn. Und bei den Jungs hatten wir eine Schultüte mit Landmaschinen, mit Traktoren. Dann noch futuristische Autos mit ganz speziellen Hintergrund und auch mal mit verschiedenen Gitteransätzen. Fußball zur WM ist natürlich aber nicht so gut gelaufen dieses Jahr.
0: Das glaube ich gerne. Eine Zuckertüte mit einer Fußballmannschaft drauf, die nach der Vorrunde rausgeflogen ist, die will wohl niemand an so einem großen Tag wie dem Schulanfang durch die Gegend schleppen. Aber nochmal zu den Motiven. Gibt es da eigentlich jährlich wiederkehrende Lieblinge oder ändert sich da auch mal was?
2: Es gibt Motive, die sich tatsächlich über viele Jahre halten. Es ist wie der Schmetterling, unsere Landmaschinen. Also das ist wirklich der Trend, nicht immer, dass es schnell wechselt. Es ist auch bei manchen Sachen, der ist wirklich gleichbleibend. Was jetzt die letzten Jahre

0: immer mehr im Trend kommt, das war so das selber Basteln. Bastelschultüten, die wir auch in 13 verschiedenen Farben anbieten. Das ist so unifarbenes Papier, wo dann die Eltern die Schultüte selber gestalten können, Bilder bekleben oder was anderes. Da ist ja der Gestaltung freie Hand gegeben.
1: Ja, das ist ja auch eine schöne Möglichkeit, ne? Die Zuckertüte fürs Kind selbst gestalten. Die ist ja dann wirklich ganz individuell auf den stolzen Besitzer zugeschnitten und auch ein echtes Unikat. Die Zuckertüten aus Mark Neukirchen erfreuen sich übrigens nicht nur bei uns hier im Vogtland großer Beliebtheit.
0: Vornehmlich deutschlandweit, aber wir haben auch Kunden, die wir in Österreich oder in der Schweiz beliefern. Also man kann sagen, es ist eher im deutschsprachigen Raum. Vereinzelt haben wir auch schon mal Schultüten nach Amerika geschickt oder Australien, Schweden, wo deutsche Auswanderer sind. Und dieses Jahr haben wir bis jetzt ungefähr 1,2 Millionen gemacht, von klein bis groß. Die Idee hat mein Vater gehabt und da hat er auch einen guten Riecher bewiesen bisher.
1: Ja, wohl wahr. Seniorchef Michael Schautschik hat die Firma 1990 übernommen und schon 2 Jahre später mit der Zuckertütenproduktion begonnen. Die startet jedes Jahr übrigens bereits im Herbst. Zuerst werden mit Hilfe von Designern die Motive entwickelt und dann geht's in die Herstellung. Und seither erfreuen sich viele Jungs und Mädels jedes Jahr an den Zuckertüten aus Mark Neukirchen. So auch am kommenden Samstag, da ist nämlich Schulanfang im Vogtland und wir wünschen den ABC-Schützen jetzt schon mal einen richtig schönen Tag, natürlich eine ganz tolle und große Zuckertüte und dann auch einen guten Start in eine neue und richtig spannende Zeit.
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Melanie Fiona heißt die junge Frau, die ja gerade vom Monday Morning gesungen hat. Ja, entweder hat sie die Zeit ein bisschen verpennt oder hat ein verlängertes Wochenende gemacht und glaubt, dass der Dienstag heute ein Montag ist.

Jetzt fahren Sie schön vorsichtig, damit nichts passiert. Ja, und dann haben wir noch ein Problem und das betrifft die A4 und zwar in Richtung Eisenach. Zwischen Gera und Gera-Langenberg steht ein defekter Lastwagen auf der Standspur. Und der erste Blitzer des Tages, der steht auch in Gera und zwar in Richtung Leumnitz. Werden da teure Bilder geschossen. Danke nochmal an den Ralf für die Info. Jo, das Wetter schon ganz schnell. Erst Wolken, später Sonne, trockenes, richtig schönes Sommerwetter erwartet uns heute bei Tageshöchstwerten bis 24 Grad.

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4: Angenehm ist dieser Start in den Dienstag. Wir haben die Temperatur noch ein bisschen im angenehmen, im kühlen Bereich. Können wir gerne nochmal die Fenster aufreißen, können ein bisschen durchlüften, bevor es dann später warm wird. Aber nicht ganz so heiß wie die vergangenen Tage. 24, 25 Grad betragen heute die Spitzenwerte. Das kann man gut aushalten. Ja, und die Wolken, die da im Moment noch am Himmel hängen, die werden in den nächsten Stunden verschwinden und dann ist ganz viel Platz für die liebe Sonne. Sonnig geht es dann auch die nächsten Tage weiter. Morgen am Mittwoch erst ein paar Wolken, dann viel Sonne, trockenes Wetter 27 Grad. Und am Donnerstag und Freitag kommen wir bei 30 bzw. 33 Grad in der Spitze wieder ordentlich ins Schwitzen. Jetzt haben wir es genau eine Minute nach halb acht.
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5: Ich bin Ron Tamme. Reichenbach macht gegen achtlos weggeworfene Zigarettenkippen mobil. Dazu wird am Vormittag an der Bushaltestelle Kölbisches Eck der erste von drei neuen Sammelbehältern angebracht. Rasern geht's ab heute in Auerbach an den Kragen. Auf der B169 wird eine neue stationäre Blitzeranlage in Betrieb genommen. Aufgestellt ist sie im 70er-Bereich zwischen Haupt- und Oberer Bahnhofstraße. Nach dem Brand eines Weizenfeldes in Hohenleuben im Landkreis Greiz läuft die Suche nach der Brandursache. Das Feuer war am frühen Nachmittag ausgebrochen. Das 32 Hektar große Areal und ein Holzstapel wurden ein Raub der Flammen. Soweit Vogtland Radio Kompakt.
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4: 2 Minuten nach halb acht haben wir's. Hallo, liebe Autofahrer, der Blick auf die Straßen. Hey, wir sind da in Zuckhaus los. Da haben wir immer noch die Meldungen drin, dass da ein Kalb auf der Fahrbahn unterwegs ist und da seinen Spaziergang macht. Kann ja wohl bald gar nicht sein. Müsste doch eigentlich wieder eingefangen und im Stall verschwunden sein. Also wenn Sie da irgendwas sehen, B94 in Zuckhaus, sagen Sie mal Bescheid, ob da immer noch das Kalb auf der Straße unterwegs ist. Dann haben wir noch eine Meldung und zwar betrifft das die A4 in Richtung Eisenach zwischen Gera und Gera-Langenberg. Defekter Lastwagen auf der Standspur. Blitzer gibt es auf der B92 in Gera in Richtung Leumnitz und neu dazugekommen, gerade eben vom Jörg. Dankeschön. Der hat einen Blitzer entdeckt in Plauen auf der B92 nach dem Stadtwald in Richtung Plamark in der 70er-Zone und der wird da gerade aufgebaut. Brandaktuell diese Meldung. Dankeschön an den Jörg. Haben Sie noch was? Staus, Blitzer oder mehr? Bitte melden Sie es über die kostenlose 0800 30 30 113. Gerne auch per WhatsApp, die Nummer steht auf vogtlandradio.de. Dankeschön, wir wünschen eine gute Fahrt.
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4: Dienstag ist heute, der 11. August. Schönen guten Morgen, Vogtland. Gleich gibt's bei uns Neues vom Sport zuvor. Ja, Sommermusik von Yellow, brandaktuell, Around the Sun heißt dieses Ding. Also mir persönlich gefällt das sehr gut. Hat vielleicht sogar schon so

0: Dienstagmorgen ist Vogtlandradio. Wir haben 7:11.
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0: So, der Ron ist da. Grüß dich.
2: Hallo.
0: Und da geht's heute bei uns los mit dem Handball. Denn Drittligist Oberloser steckt ja mitten in der Saisonvorbereitung. Und da steht morgen schon das nächste Testspiel an.
2: Und zwar 19.30 Uhr. Dann empfangen die Spitzenstädter den ambitionierten Regionalligisten HC Burgenland in der Helbighalle. Die Partie weckt Erinnerungen an die dramatische Relegation. Damals im Mai 2025. Da sicherten sich die Vogtländer ja nur hauchdünn den Klassenerhalt gegen die Burgenländer. SV04-Trainer Enrico Henoch fordert von seinem Team nach den letzten gemischten Testspielergebnissen vor allem Konzentration. Zuletzt hatten die Randplauner gegen den bayerischen Regionalligisten Haspo Bayreuth mit 26:27 verloren.
0: Ende des Monats ist es wieder einmal soweit. Dann öffnen zahlreiche Sportvereine im Vogtlandkreis ihre Pforten für jedermann. Motto: Komm in den Verein.
2: Jawohl, gut 2 Wochen lang soll es kostenfreie Einblicke in die verschiedensten Sportarten geben. Die Palette reicht dabei von Fußball über Kampfsport bis hin zum Turnen oder auch Tanzen, teilt der Kreissportbund Vogtland mit. Mit dem Projekt sollen Menschen aller Altersgruppen für mehr Bewegung und das Vereinsleben begeistert werden, heißt es weiter. Eine Übersicht der teilnehmenden Clubs und ihrer Schnupperangebote soll demnächst veröffentlicht werden.
0: Mitte Juli sind die Arbeiten angelaufen. Der Kunstrasenplatz am Elstertalstadion in Oelsnitz nimmt nun langsam Gestalt an. So ist der neue Belag nahezu ausgerollt.
2: Ja, und damit sieht das Areal wieder nach Fußball aus, heißt es vom SV Merker Oelsnitz. Demnach stehen aber noch etliche Arbeiten an, so unter anderem an den Randbereichen. Auch die Linien müssen noch aufgebracht werden. Ziel ist, den Platz zum Saisonstart wieder nutzen zu können. 400.000 Euro kostet die Sanierung der Spielfläche.
0: Und zum Schluss heißt es: Schläger in die Hand, Alltag aus dem Kopf. Unter diesem Motto bietet der Golfclub Plauen kommenden Sonntag einen kostenlosen Schnuppertag an.
2: Da haben wir es wieder mit den kostenlosen Schnuppertagen. Das Angebot richtet sich an Anfänger jeden Alters, heißt es vom Verein. Das Equipment wird dabei gestellt, Anleitung inklusive. Gespielt wird übrigens auf dem vereinseigenen Golfplatz in Steinsdorf bei Plauen.
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Zwei Minuten nach drei Uhr haben wir es hier aus Vogtland Radio. Tja, und wir hoffen mal, das hat ein gutes Ende genommen, denn das Kalb, was da auf der B94 in Zuckhaus auf der Straße seinen Morgenspaziergang gemacht hat, das ist aus den Verkehrsmeldungen raus. Wir hoffen, wie gesagt, es ist alles gut gegangen. Meldung haben wir noch von der A4 Richtung Eisenach zwischen Gera und Gera Langenberg. Ein defekter Lastwagen steht da auf der Standspur. Und dann haben wir Blitzer, genau zwei Stück. Einer auf der B92 in Gera Richtung Leumnitz, so rum. Und auf der B92 in Plauen nach dem Stadtwald Richtung Blamark im 70er Bereich. Die Tanja und der Jörg haben uns das gemeldet. Vielen Dank dafür. Ja, gucken wir nochmal ganz schnell zum Wetter. Da haben wir erst ein paar Wolken. Später wird es sehr, sehr sonnig und es bleibt heute trocken. Temperatur nicht ganz so heiß. In der Spitze kriegen wir 24 Grad. Wir wünschen einen schönen Dienstag jetzt mit Fancy.

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0: 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Der Auerbacher Töpfermarkt am Wochenende auf dem Altmarkt. Über 50 Töpfer zeigen ihr Handwerk, begleitet von Jazzmusik. Sonntag spielen Friend and Fellow und Old Maids Blues Company.
1: Der Himmel über dem Vogtland zeigt sich heute Morgen ziemlich bewölkt, aber die Sonne, die ist da. Sie kommt bloß noch nicht so richtig zum Zug, denn die Wolken hängen noch davor. Wird sich aber in den nächsten Stunden erledigt haben, dann werden die Wolken weniger, denn Regenschauer gibt's nicht. Die sind einfach nur, ja, die gehören einfach nur dazu, die hängen einfach nur rum, verabschieden sich dann aber in den nächsten Stunden. Und mit Temperaturen um die 24 Grad wird's heute eine angenehme Wärme geben, nicht so die große Schwitzehitze wie in den vergangenen Tagen. Es ist ein Tag zum Durchschnaufen und auch morgen am Mittwoch wird es mit 27 Grad nicht so richtig heiß. Auch morgen haben wir erst ein paar Wolken, dann viel Sonnenschein und trockenes Wetter. Die große Hitze kommt aber in dieser Woche zurück. Schon am Donnerstag kommen wir bei viel Sonne auf 30 Grad und am Freitag steigen die Werte sogar auf 33 Grad. Und jetzt haben wir es um 8.
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2: Ich bin Ron Tamme. Es geht darum, das Stadtbild zu verschönern. Reichenbach macht gegen achtlos weggeworfene Zigarettenkippen mobil. Dazu wird am Vormittag an der Bushaltestelle Kölbisches Eck der erste von drei neuen Sammelbehältern angebracht. Unterstützt wird das Vorhaben vom Bundesverband der Tabakwirtschaft und neuartiger Erzeugnisse. Im Rahmen der Aktion sollen zu Stadtfesten künftig auch kostenlose und wiederverwendbare Aschenbecher verteilt werden. Rasern geht's ab heute in Auerbach an den Kragen. Auf der B169 wird eine neue stationäre Blitzeranlage in Betrieb genommen. Aufgestellt ist sie im 70er-Bereich zwischen Haupt- und Oberer Bahnhofstraße. Messungen hatten ergeben, dass dort zum Teil erheblich schneller gefahren wird als erlaubt. Unterdessen überwachen die neuen Blitzer sollen in Plauen ab heute auch Rotlichtverstöße. Wie die Stadt mitteilt, werden die Geräte im Laufe des Tages scharf geschaltet.
3: Die Anlagen kontrollieren bereits seit dem Frühjahr die Geschwindigkeit. Die Standorte befinden sich an der Dresdner Straße, an der Straße der Deutschen Einheit sowie an der Martin-Luther-Straße. Auch die bestehende Anlage an der Böhler Straße bleibt in Betrieb. Dort wurde lediglich das Gerät ausgetauscht. Matthias König, Vogtlandradio.
2: Nach dem Brand eines Weizenfeldes in Hohenleuben im Landkreis Greiz läuft die Suche nach der Brandursache. Das Feuer war am frühen Nachmittag ausgebrochen. Das 32 Hektar große Areal und ein Holzstapel wurden ein Raub der Flammen. Auch ein Kuhstall mit 2000 Tieren und ein Waldstück waren zwischenzeitlich bedroht. Drei Feuerwehrleute wurden bei den Löscharbeiten verletzt. Komm in den Verein. Unter diesem Motto öffnen Ende des Monats zahlreiche Sportvereine im Vogtland ihre Türen für jedermann. Gut zwei Wochen lang soll es kostenfreie Einblicke in Sportarten geben. Die Palette reicht dabei von Fußball über Kampfsport bis zum Turnen, teilt der Kreissportbund Vogtland mit. Mit dem Projekt sollen Menschen aller Altersgruppen für mehr Bewegung und das Vereinsleben begeistert werden, heißt es weiter. Das waren die Vogtland-Radio-Nachrichten.
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1: Wir haben es 3 Minuten nach dem 8. Hallo, lieber Autofahrer, schönen guten Morgen. Bitte Vorsicht auf der A4 Richtung Eisenach. Zwischen Gera und Gera-Langenberg, da steht immer noch der defekte Lastwagen auf der Standspur. Und Blitzer haben wir auf der B92 in Gera in Richtung Leumnitz und nochmal auf der B92. Aber hier in Plauen nach dem Stadtwald Richtung Blamark im 70er-Bereich. Das war's. Wenn Sie ergänzen können, wenn Sie noch was entdeckt haben, seien Sie so lieb, rufen Sie an. Wir sagen es weiter. 0800 30 30 113. Gerne können Sie auch eine WhatsApp schicken. Die Nummer steht auf vogtlandradio.de. Vielen Dank. Wir wünschen eine gute Fahrt.
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1: Und mit Ron Tamme in den Nachrichten. Ron, grüß dich.
5: Guten Morgen.
1: Ron, der Matthias Reim und das Geld, das ist ja so eine unendliche Geschichte. Ja. Ne? Hatte schon einen Haufen Ärger gehabt, war auch mal pleite. Mittlerweile hat er sich ein bisschen erholt. Jetzt hat er aber in einem Interview gesagt, dass er vor ein paar Jahren trotz alledem am Finanzamt mal eine saftige Nachzahlung machen musste.
5: Au, Backe.
1: Er war verheiratet, hat sich von seiner Frau getrennt, hat aber seine neue Steuerklasse nicht angepasst.

0: gegeben. Und jetzt kamen die und wollten nochmal 35 große Scheine von ihm haben.
1: Auch nicht schlecht.
0: Ja, pff, mein Gott, scheint zu laufen bei Matthias, weißt du. Auf 35.000 Euro, mein Alter, mit einem Schlag. Ich habe jetzt mal überlegt, was spielen wir für eine Musik, ne, von Matthias. Pass mal auf, ich habe da mal eine Idee. Ja. Vielleicht den hier, Achtung. Ja.
2: Kann das sein? Könnte passieren, wenn er nicht zahlt.
0: Ja, weiß ich nicht, 35.000, weil du kriegst ja lebenslänglich. Also, ich könnte mir das in Deutschland vorstellen. Ich könnte mir das gut vorstellen, aber trotz alledem, wir wollen dem Matthias was Gutes tun. Und dann habe ich mal den herausgesucht. Ja, ich habe mich so auf dich gefreut. Auch damit schön. Meint er definitiv nicht seinen Steuerbescheid. Hundertprozentig nicht. Aber von uns gibt es ein paar Groschen dazu über die GEMA, damit der Matthias wieder auf die Füße kommt.
2: So machen wir das.
0: Schönen Dienstag.
2: Morgen.

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1: Es ist der 11. August 2016. Der Tourismus im Vogtland ist auf einem guten Weg. Zu dieser Einschätzung ist der Tourismusverband Vogtland auf seiner Jahresmitgliederversammlung gekommen. Mit 1,5 Millionen sind unter anderem die Übernachtungszahlen stabil geblieben. Sachsens Regierung bringt heute den Haushaltsentwurf für die kommenden 2 Jahre in den Landtag ein. Dank der guten Konjunktur kann der Freistaat so viel Geld ausgeben wie noch nie. Insgesamt umfasst der Doppelhaushalt 37 Milliarden Euro. Schwerpunkte sind dabei die Ausgaben für Bildung, Wissenschaft und innere Sicherheit. So soll die Zahl der Lehrer und Polizisten aufgestockt werden. In die geplanten Projekte an der Plauner Elsteraue kommt scheinbar Bewegung. Der sächsische Innenminister Markus Ulbich wird der Spitzenstadt einen Besuch abstatten. Dabei geht es nach Rathausangaben insbesondere um das Areal rund um die Hempelsche Fabrik und das Weißbachsche Haus. Seit einem Jahr wartet Plauen auf die Bewilligung eines entsprechenden Förderantrages. Mit dem Geld soll unter anderem in Teile der Hempelschen Fabrik wieder Leben einziehen. Auch das seit Jahren geplante Innovationszentrum für Spitze und Stickerei könnte nun endlich realisiert werden. Und das geschah heute vor 10 Jahren im Vogtland. Vogt.

0: 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Widder.
1: Schöne Tage liegen nun vor Ihnen. Nun können Sie endlich aufatmen und das Vergangene hinter sich lassen.
0: Stier.
1: Hüten Sie sich vor faulen Kompromissen. Was Ihnen kurzfristig wie eine Lösung erscheint, kann sich langfristig als Nachteil herausstellen.
0: Zwillinge.
1: Ihre Energie ist mitreißend und Sie lassen sich von nichts und niemandem aufhalten. Weiter so.
0: Krebs.
1: Nachgiebigkeit gehört zu Ihren besonderen Fähigkeiten. Jetzt allerdings bringt sie diese nicht weiter. Sie sollten Ihre Meinung vertreten und Ihre Grenzen notfalls verteidigen.
0: Löwe.
1: In Beziehungen kann es jetzt anstrengend werden. Es kommen Themen auf den Tisch, die Ihnen nicht ganz leicht fallen. Doch genau darin liegt auch der Schlüssel zur Entwicklung.
0: Jungfrau.
1: Ihr Charme wirkt heute besonders anziehend. Das merken Sie daran, dass Menschen Ihre Nähe suchen.
0: Waage.
1: Sie verstehen es heute mit Ihren Leistungen zu brillieren. Allerdings wird nicht jeder im Kollegenkreis beeindruckt sein. Es kommen Konkurrenzgedanken auf.
0: Skorpion.
1: Versuchen Sie nicht nur die Oberfläche oder den schönen Schein zu sehen, sondern auch hinter die Fassade zu blicken, denn dort wartet die Wahrheit auf Sie.
0: Schütze.
1: Aus einem kleinen Flirt oder einem anregenden Gespräch könnte jetzt mehr werden. Sind Sie sicher, dass Sie wissen, auf was Sie sich da einlassen?
0: Steinbock.
1: Sie sind offen für neue Anregungen und lassen sich für neue Ideen begeistern, vorausgesetzt, dass diese Hand und Fuß haben und das bringt Fortschritt in Ihre Projekte.
0: Wassermann.
1: Probleme in Ihrer Beziehung können Sie jetzt mit Leichtigkeit lösen. Was Sie dazu brauchen, ist Verständnis und Empathie. Und davon haben Sie ja reichlich.
0: Fische.
1: Unternehmen Sie etwas, das Ihnen gut tut und Freude macht. Geselligkeit wirkt Wunder und hilft Ihnen, aus Ihrem Gedankenkarussell auszusteigen.

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10: Das ist mal richtig angenehm, die doch etwas kühleren Temperaturen heute an diesem Morgen. Wir kommen dann aber im Laufe des Tages auf 24 Grad in der Spitze, denn die Sonne, die wird sich noch rein

0: erreichen. Im Moment ist es ein bisschen kompliziert, weil viel aus noch so ein paar Wolken drüber hängen. Aber in den nächsten Stunden ist das Geschichte. Dann hat die Sonne weitgehend freie Bahn am Himmel. Und wie gesagt, 24 Grad kriegen wir dann am Nachmittag. Morgen am Mittwoch bringt es auf 27 Grad. Da geht es auch mit ein paar lockeren Wolken los. Später ist viel Sonne angesagt. Und die nächsten beiden Tage, Donnerstag und Freitag, ja, da ist dann nichts mit Wolken. Da lacht die Sonne den ganzen Tag vom Himmel. Regenschauer gibt es allerdings leider auch nicht. Dafür wieder richtig tropisch. Heiße Temperaturen, Donnerstag 30, Freitag bis zu 33 Grad.
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2: Ich bin Ron Tamme. Sie sorgen für mehr Verkehrssicherheit, besonders nachts. Der Vogtlandkreis erneuert derzeit auf zahlreichen Kreisstraßen die Fahrbahnmarkierungen. Insgesamt 160 Kilometer sollen bis zum kommenden Jahr frische Farbe bekommen, heißt es aus dem Landratsamt. Eichenbach macht gegen achtlos weggeworfene Zigarettenkippen mobil. Dazu wird am Vormittag an der Bushaltestelle Kölbisches Eck der erste von drei neuen Sammelbehältern angebracht. Bei einem Unfall in Neumark ist ein Mopedfahrer verletzt worden. Der 43-Jährige hatte mit seinem Elektroroller an einer Kreuzung angehalten. Das bemerkte eine Autofahrerin zu spät und fuhr auf. Soweit Vogtlandradio kompakt.
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0: Schönen guten Morgen, liebe Autofahrer. Gleich 2 Minuten nach 8:30. Wir schauen mal auf die Straßen. Ja, und da rollt der Verkehr. Störungsmeldung haben wir im Moment aktuell nicht vorliegen. Wenn Sie was entdeckt haben sollten, aber Blitzer haben wir. 2 Stück, B92 in Gera Richtung Leumnitz und auf der B92 in Plauen nach dem Stadtwald Richtung Plamark im 70er-Bereich. So, jetzt haben wir wirklich alles am Pendel. Wenn Sie ergänzen können, wenn Sie auch noch was haben, seien Sie so lieb, rufen Sie an. Wir sagen es weiter. 0800 30 30 113. Gerne können Sie auch eine WhatsApp schicken. Die Nummer steht auf vogtlandradio.de. Dankeschön und gute Fahrt.
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0: Jo, am Dienstag, am 11. August. Schönen guten Morgen, Vogtland. Gleich geht's bei uns in der guten Nachricht um eine Auszeichnung, die da eventuell bei uns hier im Vogtland im Raum steht. Ja, und das vierte Gespräch mit Stefan Bender, das gibt's auch noch in dieser halben Stunde. Wir wünschen einen schönen Dienstag.

0: Und das Musik von Monty Python. Es ist 8:59 geworden. 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
0: Ja, dann gucken wir heute mal in den Freizeitpark Plon. Dort ist man sozusagen, ja, wie drückt man es aus? Ich würde mal sagen, man ist da in froher Erwartung. Sagen wir es mal so, denn der Freizeitpark Plon, der ist jetzt gleich zweimal für einen Preis nominiert worden, nämlich für einen Preis des World of Parks Online Portals. Da gibt es zwei Kategorien. Der größte vogtländische Vergnügungspark, wie gesagt, kann da auf eine Auszeichnung

0: hoffen. Dieser World of Park Award 2026, der wird nämlich in zwei Kategorien vergeben. Für die besten Freizeit- bzw. Themenpark-Besucher in Europa. Die können da abstimmen. Und die erste Kategorie, die dreht sich dann um die beste Coaster-Neuheit in einem europäischen Freizeitpark. Ja, und das sind die Planer, die Planer mit ihrer neuen Achterbahn mit dem Donnerwind natürlich ganz weit vorn mit dabei. Diese neue Attraktion ist ja erst im Juni eingeweiht worden. Das ist die Achterbahn, die teilweise auch durchs Wasser durchfährt und jede Menge Spaß verspricht. Ja, und die zweite Kategorie heißt Bestes Halloween-Event in einem europäischen Freizeitpark. Und da sind die Planer ja auch ganz vorn mit dabei, denn die lassen es ja jedes Jahr um die Halloween-Zeit herum richtig krachen mit vielen Festen und Veranstaltungen. Wie gesagt, bis gestern konnte abgestimmt werden. Ja, nun drücken wir mal die Daumen, dass es klappt und dass der Freizeitpark Plon, wenn es geht, in beiden Kategorien da ganz vorn mit abräumt. Wir sind sehr gespannt und werden darüber berichten, sobald das Ergebnis dann feststeht. Für uns ist das heute die gute Nachricht am Morgen. Und wenn Sie auch mal so eine Geschichte, so eine Begebenheit haben, lassen Sie es uns wissen. Am besten schreiben Sie mal eine Mail an gutenachricht@vogtlandradio.de.
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0: Einen guten Start in diesen Dienstag wünschen wir. Hier ist Vogtland Radio. In einer Minute haben wir es 8:45. Schnell der Blick auf die Straßen. Bitte beachten, A72 in Richtung Chemnitz zwischen Zwickau West und Zwickau Ost haben wir heute eine Tagesbaustelle. Hier ist bis gegen 17 Uhr mit Behinderungen zu rechnen. Und einen Blitzer haben wir auf der B92 am Ortsausgang Plauen in Richtung Plamak. Das hat gerade am Telefon der Mario nochmal bestätigt. Vielen Dank für die Info.
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0: Mit unserem Vogtland Radio Wetterexperten Stefan Bender. Guten Morgen, grüß dich.
2: Hallo, guten Morgen, Thomas.
0: Stefan, was machen die Wolken da oben? Die sind immer noch da, Mensch.
2: Ja, ich weiß, du bist ungeduldig. Ja, sie sind ein bisschen sturer, weil die, also wir haben, das muss man dazu sagen, wir haben ja ein Hoch, den Ralf, über der Nordsee, und um

0: es hoch herum, kommt die Luft von Nordwesten zu uns rein. Und wenn wir eine Nordwestströmung haben, also von der Nordsee kommt eben ein kleines bisschen Feuchtigkeit mit. Mhm. Und wenn wir so eine Nordwestströmung haben, da steht bei uns ein kleines Hindernis im Weg.
1: Aha.
0: Nennt sich Erzgebirge, Elstergebirge.
1: Ah,
0: und da bleiben wir gerne ein bisschen hängen, ein bisschen länger als geplant. Die Modelle finden das nicht immer so toll, weil die damit ganz schwer zurechtkommen. Aber ich kann dir versprechen, diese Wolken verziehen sich, die bröseln auseinander und nachher scheint die Sonne. Wobei viele von uns werden denken, ach, lasse doch einfach die Wolken.
1: Ja, die Temperaturen sind ja noch angenehm. Das ist relativ kühl mal. Im Vergleich zu gestern, wo es schon richtig gebrutzelt hat um die Zeit.
0: Ja, wir haben im Moment noch Temperaturen unter der 20-Grad-Marke und nachher geht es dann über die 20-Grad-Marke, 20 bis 24, vielleicht auch 25 hier und da an der Weißen Elster.
1: Das ist erträglich. Wie geht's denn dann morgen weiter, Stefan?
0: Das Schöne morgen sind die Frühtemperaturen.
1: 11
0: bis 7 Grad in der Spitze.
1: Oh, ich 7 sogar, einstellig.
0: Im Tal unten drin, 11 bis 7 Grad, das ist einstellig. Ah. Also wenn du die Sandalen anziehst, zieh dir einfach noch die weißen gefütterten Tennissocken oben drüber, dann bist du erstens fürs Wetter gut gerüstet und auch modisch voll ausgestattet.
1: Habe ich jetzt mitgekriegt, ne? Du kannst wieder Socken in die Sandalen anziehen, die bis kurz unters Knie reichen. Vor einer gewissen Zeit warst du damit verpönt, jetzt trägt man das wieder.
0: Super. Ja, jetzt bist du adrett dann.
1: Ja, genau. Okay, also auch morgen ein richtig schöner Sommertag und dann geht es auch für den Rest der Woche ziemlich heiß weiter, ne?
0: Oder? Ja, es geht einfach nur sonnig weiter, kaum Wolken. Morgen bis 27, am Donnerstag bis 29, am Freitag bis 34 Grad.
1: Ja, da werden wir uns da wieder noch ein bisschen Abkühlung sehnen. Stefan, apropos Abkühlung, habe ich jetzt mitbekommen, ne? Da gibt es eine Extremschwimmerin. Die Frau heißt Nathalie Pohl und die ist heute Morgen in Frankfurt in den Main gesprungen. Und die hat sich vorgenommen, in den nächsten Tagen 200 Kilometer bis nach Köln zu schwimmen. Die will damit ein bisschen Geld sammeln für die Schwimmausbildung von Kindern, also für einen guten Zweck. Ich meine, die nutzt jetzt mal diese extreme Phase, wo wenig Wasser da in den Flüssen drin ist, um ein bisschen Aufmerksamkeit zu erzeugen. Sondern bekommt die überhaupt noch weiter oder müsst ihr dazwischen drin noch ein Stück zu Fuß gehen?
0: Ja, ich glaube, die ist so sportlich, dass die einen Marathon laufen könnte im Flussbett. Aber das war jetzt zynisch.
1: Ja.
0: Es gibt tatsächlich noch eine Rinne im Rhein, aber was die wahrscheinlich nicht zu befürchten hat, sind große Tanker, die da unterwegs sind oder große Frachtschiffe, weil da ist nichts mehr.
1: Nee.
0: Aber also die schwimmt tatsächlich den Main entlang und dann bei Mainz in den Rhein hinein und will bis Köln durchschwimmen. Das sind ein paar Tage, glaube ich. Die schwimmt immer von Sonnenaufgang bis Sonnenuntergang.
1: Boah. Ein Wahnsinn. Ja, und sie kann wirklich dann irgendwann mal später sagen, ich bin im Main und im Rhein geschwommen und ich war da wirklich fast ganz allein unterwegs. Ne? Wahnsinn.
0: Ja, sie hat, glaube ich, eine Begleitung, aber ohne Schiffe. Halt.
1: Ohne Binnenverkehr, Binnenschiffer und so weiter und so fort. Bloß wenn es da so flach ist, muss sie halt aufpassen. Sie kann ja maximal Brustschwimmen machen. Also wenn die anfängt zu kraulen oder Rückenschwimmen, wo du mit den Armen dann so weit ins Wasser reingehst, musst du ja aufpassen, dass du nicht auf Grund schlägst, ne, oder so.
0: Ja, am besten, sie legt sich flach ins Wasser und lässt sich mit der noch vorhandenen Strömung einfach Richtung Köln treiben. Das geht ja auch. Dann kann sie, außerdem hat sie noch den Vorteil, da kann sie morgen die partielle Sonnenfinsternis beobachten. Und in der Nacht zum Donnerstag noch ein paar Perseiden, wenn sie Rücken schwimmt.
1: Das siehst du. Alles da, alles gut. Ja, die macht halt auf die Aktion aufmerksam und trotz alledem ein bisschen Regen, ein bisschen, gerade da an den Flüssen, da würden ja jetzt schon größere Mengen an Wasser gebraucht, um wieder einen normalen Zustand zu kriegen.
0: Wird die Natur erstmal so schnell nicht hinkriegen.
1: Schauen wir mal, wir werden die nächsten Tage ein bisschen drauf gucken. Stefan, danke dir, wünsche dir was. Bis morgen. Gut machen.
0: Ciao. Tschüss.

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1: Ja, die Wolken verabschieden sich so langsam nach und nach aus dem Vogtland und dann kommt blauer Himmel zum Vorschein und die Sonne hat volles Rohr Platz am Himmel. Die Temperaturen gehen hoch, aber es wird nicht der große Kracher werden. Wir werden heute angenehme Werte um die 24, vielleicht auch 25 Grad bringen. Die große Schwitzehitze, die gibt's heute definitiv erstmal nicht. Leider allerdings auch keine Niederschläge. Könnten wir ja auch mal dringend gebrauchen. Ein bisschen Regen. Gucken wir mal auf den Mittwoch. Der Mittwoch bringt's auf 7.

0: 23 Grad. Es wird ein kleines bisschen wärmer. Wetter ähnlich wie heute. Wir starten erstmal mit ein paar Wolken. Die sind aber relativ schnell Geschichte. Und dann gibt es auch morgen viel, viel Sonnenschein. Und Sonne ist auch am Donnerstag und am Freitag angesagt. Da sind keine Wolken mehr mit am Start. Da lacht die Sonne den ganzen Tag vom Himmel runter. Merken wir auch an den Temperaturen. Wird deutlich wärmer. Donnerstag bis 30 und am Freitag örtlich sogar bis 33 Grad. Jetzt haben wir es um 9.
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2: Ich bin Ron Tamme. Sie sorgen für mehr Verkehrssicherheit, besonders nachts. Der Vogtlandkreis erneuert derzeit auf zahlreichen Kreisstraßen die Fahrbahnmarkierungen. Insgesamt 160 Kilometer sollen bis zum kommenden Jahr frische Farbe bekommen, heißt es aus dem Landratsamt. Die Kosten dafür belaufen sich auf rund 240.000 Euro. Nur noch wenige Tage, dann feiern allein im Vogtlandkreis rund 1.600 ABC-Schützen ihren Schulanfang. Neben Büchern, Heften und Stiften gehört natürlich auch die traditionelle Zuckertüte dazu. Und die werden unter anderem in der Verpackungsmittel GmbH in Magnolkirchen hergestellt. Geschäftsführer Matthias Schautschik verrät, welche Motive in diesem Jahr besonders gefragt sind.
3: Bei den Mädchen, da hatten wir Schmetterlinge und Panda-Bär, der sehr gut gelaufen ist. Natürlich auch immer wieder Einhorn. Und bei den Jungs hatten wir eine Schultüte mit Landmaschinen, mit Traktoren. Dann noch futuristische Autos mit ganz speziellen Hintergrund und auch mal mit verschiedenen Glitteransätzen. Fußball zur WM ist natürlich aber nicht so gut gelaufen dieses Jahr.
2: Mehr zu diesem Thema erfahren Sie übrigens auch gleich bei uns im Programm. Bei einem Unfall in Neumark ist ein Mopedfahrer verletzt worden. Der 43-Jährige hatte mit seinem Elektroroller an einer Kreuzung angehalten. Das bemerkte eine Autofahrerin zu spät, sie fuhr auf. Schaden rund 8.000 Euro. Es geht darum, das Stadtbild zu verschönern. Reichenbach macht gegen achtlos weggeworfene Zigarettenkippen mobil. Dazu wird am Vormittag an der Bushaltestelle Kölbisches Eck der erste von drei neuen Sammelbehältern angebracht. Unterstützt wird das Vorhaben vom Bundesverband der Tabakwirtschaft und neuartiger Erzeugnisse. Im Rahmen der Aktion sollen zu Stadtfesten künftig auch kostenlose und wiederverwendbare Aschenbecher verteilt werden. Komm in den Verein. Unter diesem Motto öffnen Ende des Monats zahlreiche Sportvereine im Vogtland ihre Türen für jedermann. Gut zwei Wochen lang soll es kostenfreie Einblicke in Sportarten geben. Die Palette reicht dabei von Fußball über Kampfsport bis zum Turnen, teilt der Kreissportbund mit. Mit dem Projekt sollen Menschen aller Altersgruppen für mehr Bewegung und das Vereinsleben begeistert werden. Das waren die Vogtlandradio-Nachrichten.
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0: Schönen guten Morgen hinaus auf die Straßen. 3 Minuten nach um 9 haben wir es. Bitte beachten. A72 in Richtung Chemnitz zwischen Zwickau West und Zwickau Ost. Da gibt es heute eine Tagesbaustelle. Hier ist bis gegen 17 Uhr mit Behinderungen zu rechnen. Und dann haben wir noch einen Blitzer und der steht auf der B92. Am Ortsausgang Plauen in Richtung Plamag. Haben Sie noch was, Staus, Blitzer oder mehr? Bitte melden Sie es über die kostenlose 0800 30 30 113. Gerne können Sie auch eine WhatsApp schicken. Die Nummer finden Sie auf vogtlandradio.de. Dankeschön, wir wünschen eine gute Fahrt.
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0: Und mit Ron Tamme in den Nachrichten. Grüß dich, Ron.
4: Guten Morgen.
0: Hey, du hast gerade über die Zuckertüten gesprochen. Ja. Sag mal, kannst du dich noch an deine erinnern, an deine Zuckertüte?
4: Ganz dunkel. Ich weiß nur, dass die unheimlich groß und schwer war.
0: Ja, geht mir ganz genauso. Also die Motive außen drauf, die weiß ich auch nicht mehr.
4: Nee, kann ich da nicht mehr
0: sagen. Ich weiß nur noch, es hat oben ein Teddy rausgeguckt. Der war da oben so reingebunden, nur der Kopf hat oben rausgeguckt und das Ding war auch wirklich, das war sackschwer.
4: Ja, war ja auch jede Menge drin, nehme ich mal.
0: Also ich habe es damals allein nicht gepackt, kann ich mich noch dran erinnern. Mein Opa, der hat damals mir geholfen, hat das Ding dann nach Hause getragen. Ist ein Thema, was wir alle Jahre wieder haben. Samstag Schulanfang, Zuckertüte, großes Thema. Reden wir gleich ganz ausführlich drüber. Wir wünschen einen schönen Dienstag.
4: Morgen. Guten Morgen.

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0: Schönen guten Morgen allerseits. Wir haben es 11 Minuten nach um 9.
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0: Kommenden Samstag ist es wieder soweit. Da kann man vielerorts bei uns im Vogtland festlich gekleidete Jungs und Mädels sehen, die Schwerstarbeit leisten müssen. Oft sind sie dabei auf die Hilfe der Vatis und der Opas angewiesen, denn einen Ranzen auf dem Rücken und dazu noch eine riesen Zuckertüte im Arm, da kommen manche der 6- bis 7-Jährigen schon mal an ihre körperlichen Grenzen. Knapp 2500 Jungs und Mädels im Vogtlandkreis und im Landkreis Greiz werden in diesem Jahr eingeschult und bekommen ihre Zuckertüten. Und wir haben uns mal umgehört, was für Tüten denn da heuer gefragt sind. Matthias Schautschek ist einer der beiden Geschäftsführer der Verpackungsmittel GmbH in Markneukirchen. Das Unternehmen ist einer der größten Zuckertütenproduzenten weit und breit.
2: Von der Größe ist der Trend eigentlich die letzten Jahre so gleich bleiben. Bei uns hier in den 9 Bundesländern wird mehr die 85er eckig gekauft und den Kindern zum Schulanfang gegeben und in den alten Bundesländern die 70er rund. Das hat sich eigentlich die ganzen Jahre so behalten. Wobei man auch sagen muss, dass die 85er eckig sich dann auch jetzt in den alten Bundesländern mehr und mehr mit durchsetzt.
0: Aha, da spricht er sich wohl langsam auch bei den Schulanfängern im Westen rum, dass in eine 85 cm große Tüte mehr reinpasst, als in die etwas kleinere Variante mit 70 cm Länge. Wie sieht's denn bei den Motiven aus in diesem Jahr? Welche sind denn da heuer besonders beliebt?
2: Bei den Mädchen, da hatten wir Schmetterlinge und Panda-Bär, der sehr gut gelaufen ist. Natürlich auch immer wieder Einhorn. Und bei den Jungs hatten wir eine Schultüte mit Landmaschinen, mit Traktoren, dann noch futuristische Autos. Mit ganz speziellen Hintergrund und auch mal mit verschiedenen Glitteransätzen. Fußball zur WM ist natürlich aber nicht so gut gelaufen dieses Jahr.
0: Ja, das glaube ich gerne. Eine Zuckertüte mit einer Fußballmannschaft drauf, die nach der Vorrunde rausgeflogen ist, die will wohl auch niemand an so einem großen Tag wie dem Schulanfang durch die Gegend schleppen. Aber nochmal zu den Motiven. Gibt es da eigentlich jährlich wiederkehrende Lieblinge oder ändert sich da auch mal was?
2: Es gibt Motive, die sich tatsächlich über viele Jahre halten. Es ist wie der Schmetterling, unsere Landmaschinen. Also das ist wirklich der Trend, nicht immer, dass es schnell wechselt. Es ist auch bei manchen Sachen, der ist wirklich gleichbleibend. Was jetzt die letzten Jahre immer mehr im Trend kommt, das war so das selber Basteln. Bastelschultüten, die wir auch in 13 verschiedenen Farben anbieten. Das ist so unifarbenes Papier, wo dann die Eltern die Schultüte selber gestalten können, Bilder bekleben oder was anderes. Da ist ja der Gestaltung freie Hand gegeben.
0: Ja, das ist auch eine schöne Möglichkeit, ne? Die Zuckertüte fürs Kind selbst gestalten. Die ist dann ja wirklich ganz individuell auf den stolzen Besitzer zugeschnitten und auch ein echtes Unikat. Die Zuckertüten aus Markneukirchen erfreuen sich übrigens nicht nur bei uns hier im Vogtland großer Beliebtheit.
2: Vornehmlich deutschlandweit, aber wir haben auch Kunden, die wir in Österreich oder in der Schweiz beliefern. Also man kann sagen, es ist eher im deutschsprachigen Raum. Vereinzelt haben wir auch schon mal Schultüten nach Amerika geschickt oder Australien, Schweden, wo deutsche Auswanderer sind. Und dieses Jahr haben wir bis jetzt ungefähr 1,2 Millionen gemacht, von klein bis groß. Die Idee hat mein Vater gehabt und da hat er auch einen guten Riecher bewiesen bisher.
0: Ja, wohl wahr. Seniorchef Michael Schautschek hat die Firma 1990 übernommen und schon 2 Jahre später mit der Zuckertütenproduktion begonnen. Die startet übrigens jedes Jahr bereits im Herbst. Zuerst werden mit Hilfe von Designern die Motive entwickelt und dann geht's

Herstellung. Ja, und seither erfreuen sich viele Jungs und Mädels jedes Jahr an den Zuckertüten aus Markneukirchen. So auch am kommenden Samstag, da ist Schulanfang im Vogtland. Und wir wünschen den ABC-Schützen jetzt schon mal einen richtig schönen Tag. Natürlich eine ganz tolle und riesengroße Zuckertüte. Und dann einen guten Start in eine neue und richtig spannende Zeit.

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1: Only You. Das hatte es bis dahin noch nicht gegeben. Vor ziemlich genau 40 Jahren steht zum ersten Mal ein A-Cappella-Song an der Spitze der internationalen Hitparaden. Ein Lied, das ganz ohne Instrumente auskommt. Only You wird zu einem der größten Hits des Jahres 1983. Die Vorgeschichte. 1982 sorgt ein Streik der englischen Bergarbeiter für jede Menge Schlagzeilen. Eine junge, etwas schrille Theatergruppe macht daraus ein Theaterstück, nennt sich Flying Pickets, die fliegenden Streikposten. Die Gruppe tingelt mit diesem Bergarbeiter-Streik-Theaterstück durchs Land. Die langen Autofahrten zu den Aufführungen vertreiben sich die Jungs mit Singen. Sie singen, was ihnen gerade einfällt oder was sie so im Autoradio hören. Die jungen Männer werden dabei auch immer besser. Ihr Gesang wird immer perfekter. Also bauen sie A-Cappella-Lieder in ihre Theaterstücke ein. Das Publikum ist begeistert. Sogar noch mehr als vom Schauspiel. Schließlich wird aus der Theatergruppe ein A-Cappella-Ensemble. Zunächst sind die Flying Pickets, trotz eines Plattenvertrages, den sie mittlerweile in der Tasche haben, nur ein Geheimtipp. A-Cappella ist damals noch nicht so angesagt. Aber dann hören die Jungs das Lied, das ihr Leben verändern soll. Only You von dem Duo Yazoo, das damals 1983 auf Platz 2 der englischen Hitparade steht. Die jungen Männer nehmen sich den Song vor, ganz nach der Flying Pickets-Manier, und machen einen A-Cappella-Song daraus und erobern damit die europäischen Hitparaden, Platz 1 unter anderem in England und Deutschland.
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5: Ja, das Wetter ist heute. Das sieht recht gut aus. Die Wolken, die sind so nach und nach verschwunden. Da ist eigentlich ja nur so ein paar kleine Fragmente übrig. Es wird auf jeden Fall in den nächsten Stunden bis heute Abend richtig schön blauen Himmel geben mit viel Sonne und Temperaturen bis 24 Grad. Niederschläge haben wir heute nicht zu erwarten. Auch morgen am Dienstag bleibt es trocken, auch da erst ein paar Wolken, dann viel Sonne und 27 Grad. Donnerstag und Freitag ist dann wieder Schwitzen angesagt. Der Donnerstag bringt es auf 30, der Freitag sogar auf 33 Grad. Jetzt haben wir es 9:30.
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6: Ich bin Ron Tamme. Der Vogtlandkreis erneuert derzeit auf zahlreichen Kreisstraßen die Fahrbahnmarkierungen. Insgesamt 160 Kilometer sollen bis zum kommenden Jahr frische Farbe bekommen, heißt es aus dem Landratsamt. Leichenbach macht gegen achtlos weggeworfene Zigarettenkippen mobil. Dazu wird am Vormittag an der Bushaltestelle Kölbisches Eck der erste von 3 neuen Sammelbehältern angebracht. Bei einem Unfall in Neumark ist ein Mopedfahrer verletzt worden. Der 43-Jährige hatte mit seinem Elektroroller an einer Kreuzung angehalten. Das bemerkte eine Autofahrerin zu spät und fuhr auf.

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3: Wir haben es eine Minute nach 9:30. Hallo, liebe Autofahrer, der Blick auf die Straßen. Bitte Vorsicht auf der A9 Richtung Nürnberg zwischen Dittersdorf und Schleiz. Da liegen Gegenstände auf der Fahrbahn. Dann die A72 in Richtung Chemnitz zwischen Zwickau West und Zwickau Ost. Eine Tagesbaustelle. Hier ist bis gegen 17 Uhr mit Behinderungen zu rechnen. Blitzer gibt's auf der B92 am Ortsausgang Plauen Richtung Plamag und in Gera auf dem Stadtring Südost an der Kreuzung Braustraße. Haben Sie noch was? Stausblitz oder mehr? Bitte melden kostenlos 0800 30 30 113. Gerne per WhatsApp. Die Nummer steht auf vogtlandradio.de. Vielen Dank. Wir wünschen eine gute Fahrt.
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3: Ja, wir wünschen einen schönen Dienstag. Heute haben wir den 11. August. Gleich gibt es bei uns nochmal Neues vom Sport. Bis dahin unter anderem Musik von den Simple Minds.

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1: So, der Ron ist da. Grüß dich.
2: Hallo.
1: Und da geht's heute bei uns los mit dem Handball. Denn Drittligist Oberloser steckt ja mitten in der Saisonvorbereitung. Und da steht morgen schon das nächste Testspiel an.
2: Und zwar 19.30 Uhr. Dann empfangen die Spitzenstädter den ambitionierten Regionalligisten HC Burgenland in der Helbighalle. Die Partie weckt Erinnerungen an die dramatische Relegation damals im Mai 2025. Da sicherten sich die Vogtländer ja nur hauchdünn den Klassenerhalt gegen die Burgenländer. SV04-Trainer Enrico Henoch fordert von seinem Team nach den letzten gemischten Testspielergebnissen vor allem Konzentration. Zuletzt hatten die Randplauner gegen den bayerischen Regionalligisten Haspo Bayreuth mit 26 zu 7.

0: 2022 verloren. Ende des Monats ist es wieder einmal soweit. Dann öffnen zahlreiche Sportvereine im Vogtlandkreis ihre Pforten für jedermann. Motto: Komm in den Verein.
1: Jawohl, gut zwei Wochen lang soll es kostenfreie Einblicke in die verschiedensten Sportarten geben. Die Palette reicht dabei von Fußball über Kampfsport bis hin zum Turnen oder auch Tanzen, teilt der Kreissportbund Vogtland mit. Mit dem Projekt sollen Menschen aller Altersgruppen für mehr Bewegung und das Vereinsleben begeistert werden, heißt es weiter. Eine Übersicht der teilnehmenden Clubs und ihrer Schnupperangebote soll demnächst veröffentlicht werden.
0: Mitte Juli sind die Arbeiten angelaufen. Der Kunstrasenplatz am Elstertalstadion in Oelsnitz nimmt nun langsam Gestalt an. So ist der neue Belag nahezu ausgerollt.
1: Ja, und damit sieht das Areal wieder nach Fußball aus, heißt es vom SV Merker Oelsnitz. Demnach stehen aber noch etliche Arbeiten dann, so unter anderem an den Randbereichen. Auch die Linien müssen noch aufgebracht werden. Ziel ist, den Platz zum Saisonstart wieder nutzen zu können. 400.000 Euro kostet die Sanierung der Spielfläche.
0: Und zum Schluss heißt es: Schläger in die Hand, Alltag aus dem Kopf. Unter diesem Motto bietet der Golfclub Plauen kommenden Sonntag einen kostenlosen Schnuppertag an.
1: Da haben wir es wieder mit den kostenlosen Schnuppertagen. Das Angebot richtet sich an Anfänger jeden Alters, heißt es vom Verein. Das Equipment wird dabei gestellt, Anleitung inklusive. Gespielt wird übrigens auf dem vereinseigenen Golfplatz in Steinsdorf bei Plauen.
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0: Musik von Anastasia war das zu hören gerade eben bei Vogtland Radio. Die hat eine Röhre, Herr Matthias.
1: Ja, ganz schönes Gejaule zum Schluss.
0: Gejaule, also bitte, Kollege.
1: Keine Frage. Keine Frage.
0: Kann man nicht meckern.
1: Wenn es so richtig rausgeht, da ist schon Druck und Kraft dahinter. Das ist schon...
0: Ihr spricht der Experte.
1: Hallo.
0: Matthias König, der Mann, der ab 10 hier da ist. Matthias,
1: so
0: übrigens, ich wollte dir noch sagen, Vogtland Radio wird auf der ganzen Welt gehört.
1: Ach, guck an.
0: Ja, wir haben gerade eben den Beweis bekommen. Zum Beispiel hören uns die Petra und die Gabi.
1: Aha.
0: Die Petra hört uns in Korea und die Gabi in Kreuz.
1: Ich gehe davon aus, Südkorea.
0: Weiß ich nicht. Sie hat nur geschrieben, sie ist in Korea im Urlaub. Aha. Und ja, schöne Grüße an die Heimat und sie hört uns da. Ja,
1: Wahnsinn.
0: Und Gabi in Kreuz nicht ganz so weit weg, ja, im Vergleich zu Korea eigentlich um die Ecke, ne?
1: Ja, auf jeden Fall.
0: Die Gabi feiert heute Geburtstag.
1: Ah, herzlichen Glückwunsch.
0: Ja,
1: alles
0: auf
1: Gute,
0: jeden Fall,
1: alles
0: von
1: Gute.
0: Mir auch. Alles Gute.
1: Wir kommen vorbei.
0: Ja, gesund bleiben und ja, so bleiben wie es ist und so weiter und so fort und was man sich alles so wünscht. Ja, und da Petra in Korea wünscht man noch einen schönen Urlaub oder egal, was der da halt eben macht.
1: Ja, ja? Klasse, denk schön.
0: Ich, ja, denk ich mal auch.
1: Also wer noch irgendwo auf der Welt unterwegs ist und uns hört, schickt gern mal eine WhatsApp rein, vielleicht mit paar, wie die Temperaturen da sind oder so, keine Ahnung.
0: Haben wir ja gerade in den Sommermonaten des Öfteren mal. Ne? Mhm. Da kriegen wir dann auch mal so ein bisschen mit, wo es die Vogtländer so hin verschlägt in der Urlaubszeit. Mhm. Also ich sag mal Kanada und ja Mexiko und Korea kann ich mich nicht erinnern. Ob man schon mal was aus Korea hat?
1: Vietnam weiß ich.
0: Auf jeden Fall Vietnam, Südafrika. Ja, das auf jeden Fall.
1: Ich bin gespannt und werde nachher die ganze Zeit auf unseren WhatsApp-Kanal schauen. Kommt was rein. Das
0: liebe
1: werden wir natürlich dann sehr gerne auch verbreiten.
0: Liebe Vogtländer, egal wo auf der Welt ihr gerade eben unterwegs seid, meldet euch mal bei uns, wissen wir Bescheid und ja, spielen auch gerne mal eine Musik. Machen wir jetzt übrigens für die Gabi, die heute Geburtstag hat, die hat sich einen gewünscht von Mark Matlock, Real Love aus 2010. Kann man machen, denke ich mal.
1: Na klar,
0: in dem Sinne, Matthias, dir eine schöne Sendung.
1: Danke.
0: Der Gabi einen schönen Geburtstag. Ihnen allen einen schönen Dienstag, wenn Sie mögen. Bis morgen früh um 5 Uhr.

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1: Die Sonne lacht auch am heutigen Tage über weite Strecken hinweg. Es ist kaum eine Wolke zu sehen. Und wenn Sie Wolken sehen, dann kommt nichts raus. Es bleibt trocken. Die Temperaturen, es wird nicht mehr ganz so heiß. Erst einmal heute 25 Grad ist so das Maximum als Tageshöchstwert. Aber sollte man heute ausnutzen, denn in den nächsten Tagen geht es wieder aufwärts. Morgen am Mittwoch schon bis 27, 28 Grad. Und Donnerstag, Freitag knacken wir dann wieder die 30 Grad Marke. Da liegen wir dann wieder so um die 30 bis 33 Grad und die gesamten Tage bei viel, viel Sonnenschein. Die Nächte allerdings, die sind angenehm. So 10 bis 8 Grad bewegt sich das Thermometer. Und jetzt haben wir es 10 Uhr.
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2: Ich bin Ron Tamme. Sie sorgen für mehr Verkehrssicherheit, besonders nachts. Der Vogtlandkreis erneuert der

0: Zeit auf zahlreichen Kreisstraßen die Fahrbahnmarkierungen. Insgesamt 160 Kilometer sollen bis zum kommenden Jahr frische Farbe bekommen, heißt es aus dem Landratsamt. Die Kosten dafür belaufen sich auf rund 240.000 Euro. Nur noch wenige Tage, dann feiern allein im Vogtlandkreis rund 1600 ABC-Schützen ihren Schulanfang. Neben Büchern, Heften und Stiften gehören natürlich auch die traditionellen Zuckertüten dazu. Und die werden unter anderem in der Verpackungsmittel GmbH in Markneukirchen hergestellt. Geschäftsführer Matthias Schautschik verrät, welche Motive in diesem Jahr besonders gefragt sind.
1: Bei den Mädchen, da hatten wir Schmetterlinge und Panda-Bär, der sehr gut gelaufen ist. Natürlich auch immer wieder Einhorn. Und bei den Jungs hatten wir eine Schultüte mit Landmaschinen, mit Traktoren, dann noch futuristische Autos mit ganz speziellen Hintergrund und auch mal mit verschiedenen Glitteransätzen. Fußball zur WM ist natürlich aber nicht so gut gelaufen dieses Jahr.
0: Mit dem Start ins neue Schuljahr werden ab Montag wieder gut 11.000 Schüler mit Bus und Bahn unterwegs sein. Der Zweckverband ÖPNV Vogtland weist in diesem Zusammenhang auf wichtige Fahrplanänderungen hin, auch mit Blick auf die zahlreichen Baustellen im Landkreis. So unter anderem in Straßberg, Hammerbrücke und auf der B92 bei Oelsnitz. Übrigens, für Erstklässler wird erneut die ABC-Schützentrainingsfahrt angeboten. Dabei kann in den ersten zwei Wochen eine Begleitperson kostenlos mitfahren. Bei einem Unfall in Neumark ist ein Mopedfahrer verletzt worden. Der 43-Jährige hatte mit seinem Elektroroller an einer Kreuzung angehalten. Das bemerkte eine Autofahrerin zu spät. Sie fuhr auf. Schaden rund 8.000 Euro. Das waren die Vogtlandradio-Nachrichten.
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4: In wenigen Sekunden ist es 9:03. Einen schönen guten Tag, liebe Autofahrer. Aktuelle Störungen liegen uns derzeit nicht vor, aber es wird geblitzt. Auf der A4 Eisenach Richtung Dresden zwischen Hermsdorf Ost und Rüdersdorf. B92 am Ortsausgang Plauen Richtung Plammack. Das kam von Mario rein. Und in Gera, Stadtring Südost, Kreuzung Braustraße. Wenn Sie darüber hinaus noch etwas sehen, Staus, Blitzer oder mehr, melden Sie es uns bitte kostenlos unter 0800 30 30 113 oder gerne auch per WhatsApp, diese Nummer im Netz auf vogtlandradio.de. Dankeschön und weiterhin eine gute Fahrt.
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4: Gleich mit den Freizeittipps für den heutigen Tag.

0: Die Eurythmics, ein Klassiker aus den 80ern. Hier ist der Vogtlandradio am Dienstagvormittag. Es ist jetzt 10:45. Ron ist da.
1: Hallihallo.
0: Und wir schauen mal auf die Freizeit des heutigen Tages.
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1: Da geht los, oder?
0: Kann losgehen.
1: Und zwar mit dem Sommerbuch. Das ist ein poetischer, berührender Film über Familie, Verlust und das Älterwerden. Zwischen einer 9-jährigen Enkelin und ihrer Großmutter entsteht auf einer abgelegenen finnischen Insel eine besondere Nähe. Ein poetischer, berührender Film über Verlust, Familie und das Älterwerden, wie gesagt. 20 Uhr.

0: geht das Ganze los im Mainzhaus hier in Plauen.
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0: Tja, und damit steigen wir nochmal aufs Rad und gehen ins obere Vogtland. Denn Bikefreunde erwartet in der Bikewelt Schönneck neben 5 Trails in verschiedenen Schwierigkeitsstufen auch ein etwa 14.000 Quadratmeter großer Übungsplatz. Parkour. Heute schwitzt man auch nicht so ganz.
1: Nee, heute ist es
0: ja, mal in die Pedale.
1: Bestes Wetter heute. Ja,
0: und bis 18 Uhr hat der Bikepark heute geöffnet.
1: Ja, haben Sie noch Vorschläge, Ideen für die Freizeitgestaltung? Lassen Sie es uns bitte wissen.
0: Am besten per Mail auf freizeit@vogtlandradio.de.

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3: Es wird ein angenehmer Sommertag heute. Viel Sonnenschein und es wird nicht ganz so heiß. Die Temperaturen im Moment so um die 20 Grad. Und die klettern heute noch so bis 24, 25 Grad maximal. Also recht angenehm und ja, da kann man sich schon mal ein bisschen Luft holen, ja? Denn es kommt was in den nächsten Tagen wieder. Wir haben die 3 dann wieder vorn dran stehen, also es geht wieder aufwärts. In den nächsten Tagen morgen schon bis 27, 28 Grad bei viel Sonne und Donnerstag, Freitag ebenfalls viel Sonnenschein und dann haben wir sie wieder, die 30 bis 33 Grad. Es ist jetzt 10.30 Uhr, 10:30.
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4: Ich bin Ron Tamme. Der Spielplatz in der Plauner Elsteraue wächst. Auf dem rund einen Fußballfeld großen Areal an der Hofwiesenstraße ist jetzt eine neue Holzschaukel aufgestellt worden. 11.000 Euro hat die Stadt dafür in die Hand genommen. Der Vogtlandkreis erneuert derzeit auf zahlreichen Kreisstraßen die Fahrbahnmarkierungen. Insgesamt 160 Kilometer sollen bis zum kommenden Jahr frische Farbe bekommen, heißt es aus dem Landratsamt. Bei einem Unfall in Neumark ist ein Mopedfahrer verletzt worden. Der 43-Jährige hatte mit seinem Elektroroller an einer Kreuzung angehalten. Das bemerkte eine Autofahrerin zu spät und fuhr auf. Soweit Vogtland Radio kompakt.
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1: Es ist kurz nach 11:30. Einen schönen guten Tag, liebe Autofahrer. Achtung auf der A4. In Richtung Eisenach in Höhe Schmölln kommt es zu Behinderungen durch einen defekten LKW im Baustellenbereich. Geblitzt wird auf der A4 Eisenach Richtung Dresden zwischen Hermsdorf Ost und Rüdersdorf. B92 am Ortsausgang Plauen Richtung Plamark kam von Mario rein, vielen Dank. Und in Gera Stadtring Südostkreuzung Braustraße. Wenn Sie noch etwas entdecken, Staus, Blitzer oder mehr, melden Sie es uns bitte kostenlos unter 0800 30 30 113 oder auch per WhatsApp. Diese Nummer im Netz auf vogtlandradio.de. Dankeschön und weiterhin eine gute Fahrt.
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1: Es ist ein recht schöner Sommertag. Die Temperaturen angenehm. Wir bewegen uns derzeit so um die 20 Grad. Ein bisschen was geht noch bis 24, 25 Grad werden erwartet. Also kann man mal ein bisschen durchschnaufen, bevor es dann wieder heißer wird. Und das wird in den nächsten Tagen passieren. Morgen am Mittwoch klettert das Thermometer schon wieder auf Werte um die 27 Grad, 28 Grad. Ja, und Donnerstag, Freitag 30 bis 33 Grad. Und an allen Tagen viel, viel Sonnenschein, kaum eine Wolke in Sicht. Die Nachttemperaturen sind recht angenehm. Da liegen wir so um die 10 bis 8 Grad. Also da kann man richtig durchschnaufen. Und jetzt ist es 11 Uhr.
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2: Ich bin Ron Tamme. Der Spielplatz in der Plauner Elsteraue wächst. Auf dem rund ein Fußballfeld großen Areal an der Hofwiesenstraße ist jetzt eine neue Holzschaukel aufgestellt worden. 11.000 Euro hat die Stadt dafür in die Hand genommen. In dem Generationenpark gibt es neben weiteren Spiel- und Sportgeräten auch mehrere Bänke sowie zwei Hängematten. Sie sorgen für mehr Verkehrssicherheit, besonders nachts. Der Vogtlandkreis erneuert derzeit auf zahlreichen Kreisstraßen die Fahrbahnmarkierungen. Insgesamt 160 Kilometer sollen bis zum kommenden Jahr frische Farbe bekommen, heißt es aus dem Landratsamt. Die Kosten dafür belaufen sich auf rund 240.000 Euro. Nur noch wenige Tage, dann feiern allein im Vogtlandkreis rund 1.600 ABC-Schützen ihren Schulanfang. Neben Büchern, Heften und Stiften

0: Tüten gehören natürlich auch die traditionellen Zuckertüten dazu. Und die werden unter anderem in der Verpackungsmittel GmbH in Markneukirchen hergestellt. Geschäftsführer Matthias Schautschik verrät, welche Motive in diesem Jahr besonders gefragt sind.
1: Bei den Mädchen, da hatten wir Schmetterlinge und Panda-Bär, der sehr gut gelaufen ist. Natürlich auch immer wieder Einhorn. Und bei den Jungs hatten wir eine Schultüte mit Landmaschinen, mit Traktoren, dann noch futuristische Autos mit ganz speziellen Hintergrund und auch mal mit verschiedenen Glitteransätzen. Fußball zur WM ist natürlich aber nicht so gut gelaufen dieses Jahr.
0: Mit dem Start ins neue Schuljahr werden ab Montag wieder gut 11.000 Schüler mit Bus und Bahn unterwegs sein. Der Zweckverband ÖPNV Vogtland weist in diesem Zusammenhang auf wichtige Fahrplanänderungen hin, auch mit Blick auf die zahlreichen Baustellen im Landkreis. So unter anderem in Straßberg, Hammerbrücke und auf der B92 bei Oelsnitz. Übrigens, für Erstklässler wird erneut die ABC-Schützen-Trainingsfahrt angeboten. Dabei kann in den ersten 2 Wochen eine Begleitperson kostenlos mitfahren. Bei einem Unfall in Neumark ist ein Mopedfahrer verletzt worden. Der 43-Jährige hatte mit seinem Elektroroller an einer Kreuzung angehalten. Das bemerkte eine Autofahrerin zu spät. Sie fuhr auf. Schaden rund 8.000 Euro. Das waren die Vogtland Radio Nachrichten.
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3: Es ist auf die Sekunde genau 3 Minuten nach 11. Einen schönen guten Tag, liebe Autofahrer. Achtung auf der A4. Richtung Eisenach in Höhe Schmölln kommt es zu Behinderungen durch einen defekten LKW im Baustellenbereich. Rund um den Freizeitpark Plon besteht derzeit hohes Verkehrsaufkommen. Behinderungen auf allen Zufahrtsstraßen, das hat uns gerade Christine gemeldet. Dankeschön dafür. Und im Landkreis Greiz ist die Straße zwischen Greiz und Rasdorf an der Kreuzung Feldschlösschenstraße wegen eines Unfalls derzeit gesperrt. Geblitzt wird auf der A4 Eisenach Richtung Dresden zwischen Hermsdorf-Ost und Rüdersdorf und in Gera im Stadtring Südost Kreuzung Braustraße. Wenn Sie noch was sehen, Staus, Blitzer oder mehr, dann melden Sie es uns bitte kostenlos unter 0800 30 30 113 oder auch per WhatsApp diese Nummer im Netz auf vogtlandradio.de. Dankeschön und weiterhin eine gute Fahrt.
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3: Gleich schauen wir mal auf unsere Pinwand. Sind Sie mit dabei? Machen wir gleich.

0: More Than a Feeling, hier ist Ihr Vogtland Radio. Am Dienstagmittag, es ist 11:45.
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0: Täglich kommen hier neue Anzeigen rein. Sie können das rund um die Uhr ein bisschen stöbern, vielleicht selbst eine Anzeige aufgeben. Und wir stellen Ihnen so einige wöchentäglich immer an dieser Stelle vor, um diese Zeit. Da geht es jetzt zunächst um einen 32-Zoll-Fernseher. Einfache Bedienung, wie hier steht, in Klammern keine Multimedia-Maschine. Für ältere Menschen geeignet, die da vielleicht unter Umständen ihre Probleme damit hätten. Wird günstig abgegeben, Preis steht hier nicht dabei, aber den Kontakt, also einfach mal mit dem Anbieter in Verbindung setzen. Abgegeben wird auch ein Schreibtischstuhl in schwarz gehalten, selten benutzt, wie hier steht, Preis Verhandlungssache. Zwei Barhocker ebenfalls Anthrazit sind die, höhenverstellbar, drehbar sind sie und die kosten 60 Euro. Und dann haben wir zu guter Letzt noch eine Kühl-Gefrier-Kombination mit Low Frost und Hyper Fresh Schublade, also alles dabei, was man unter Umständen braucht. 400 Euro soll das Ding kosten und auch hier gibt's den Kontakt dazu. Also klicken Sie sich einfach mal rein, vogtlandradio.de, stöbern Sie ein bisschen, vielleicht finden Sie das ein oder andere und unter Umständen geben Sie auch selbst eine Anzeige auf. Vielleicht wird die dann morgen an dieser Stelle mit vorgestellt.
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5: Blauer Himmel und die Sonne lacht. Die Temperaturen, ja, erstmal wieder im erträglichen Bereich. Das geht nicht mehr ganz so hoch hinaus. Zumindest heute nicht. Heute bewegt sich das Thermometer so um die 20 bis 24 Grad, also sehr, sehr angenehm. Wird sich aber wieder ändern in den nächsten Tagen, geht morgen schon los. Dann klettert das Thermometer wieder auf Werte bis zu 27, 28 Grad. Und ab Donnerstag, Freitag, da haben wir dann die 3 wieder vorn dran. 30 bis 33 Grad werden dann erwartet bei viel, viel Sonnenschein. In der Nacht wird es aber erträglich. Da bewegt sich das Thermometer zwischen 10 und 8 Grad. Es ist 11.30 Uhr, halb 12.
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6: Ich bin Ron Tamme. Der Spielplatz in der Plauner Elsteraue wächst. Auf dem rund einen Fußballfeld großen Areal an der Hofwiesenstraße ist jetzt eine neue Holzschaukel aufgestellt worden. 11.000 Euro hat die Stadt dafür in die Hand genommen. Der Vogtlandkreis erneuert derzeit auf zahlreichen Kreisstraßen die Fahrbahnmarkierungen. Insgesamt 160 Kilometer sollen bis zum kommenden Jahr frische Farbe bekommen, heißt es aus dem Landratsamt. Bei einem Unfall in Neumark ist ein Mopedfahrer verletzt worden. Der 43-Jährige hatte mit seinem Elektroroller an einer Kreuzung angehalten. Das bemerkte eine Autofahrerin zu spät und fuhr auf. Soweit Vogtland Radio kompakt.
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5: Es ist eine Minute nach halb zwölf. Einen schönen guten Tag, liebe Autofahrer. Achtung auf der A4. In Richtung Eisenach in Höhe Schmölln kommt es zu Behinderungen durch einen defekten LKW im Baustellenbereich. Rund um den Freizeitpark Plon besteht derzeit hohes Verkehrsaufkommen. Es kommt zu Behinderungen auf allen Zufahrtsstraßen. Das hat uns Christine gemeldet. Dankeschön dafür. Und die Straße zwischen Greiz und Rasdorf ist derzeit nach einem Unfall gesperrt.

0: Blitzer haben wir noch, der steht auf der A4 Eisenach Richtung Dresden zwischen Hermsdorf Ost und Rödersdorf. Und wenn Sie auch noch einen haben, wenn Sie auch noch was sehen, Staus, Blitzer oder mehr, melden Sie es uns bitte kostenlos unter 0800 30 30 113 oder auch per WhatsApp. Und diese Nummer gibt es im Netz auf voglandradio.de. Dankeschön und weiterhin eine gute Fahrt.
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Luis. 7 Minutes heißt diese Nummer und hier ist Ihr Vogtlandradio. Heute ist Dienstag, 11. August, es ist gleich 11:45 und bei fast 40 Grad, die wir ja auch in den vergangenen Tagen hatten, ja, und in südlichen Gefilden war es auf alle Fälle so. Und da kann man schon mal auf die Idee kommen, sich eine kleine Abkühlung zu gönnen. Ein deutscher Urlauber hat dafür in Rom allerdings den falschen Ort gewählt. Er stieg in den historischen Najadenbrunnen und die Polizei holte den 42-Jährigen wieder heraus und dann wurde es teuer. 450 Euro Strafe plus Platzverbot und dabei gibt es in Rom jede Menge kostenlose Trinkbrunnen, bei denen man sich kostenlos dann auch mit Wasser versorgen kann und entsprechend auch für Abkühlung sorgen kann. Und das wäre wahrscheinlich wohl die bessere Wahl gewesen.

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0: 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Der Auerbacher Töpfermarkt am Wochenende auf dem Altmarkt. Über 50 Töpfer zeigen ihr Handwerk, begleitet von Jazzmusik. Samstag spielen Jazzcakes, Köstritzer Jazzband und Jazz Company Chemnitz.
1: Es ist ein richtig schöner Sommertag, denn es ist nicht so heiß. Ja, die Temperaturen 24, 25 Grad maximal. Im Moment liegen wir in weiten Teilen so um die 20 Grad. So lässt sich's doch aushalten bei viel Sonnenschein. Kaum eine Wolke in Sicht, demzufolge gibt's auch keine Niederschläge. Und so geht das weiter in den nächsten Tagen. Aber das Thermometer klettert wieder so allmählich, Stück für Stück, Treppchen für Treppchen. Morgen am Mittwoch, da bewegen wir uns dann schon so bei 27, 28 Grad als Spitzenwerte. Und am Donnerstag, Freitag geht dann wieder etwas mehr. Da steht dann die 3 wieder vorn dran. 30 bis 33 Grad werden dann erwartet. Aber bei viel Sonnenschein, demzufolge auch keine Niederschläge, obwohl wir die ja dringend brauchen, auch wieder mal. Die Nachttemperaturen sehr erfrischend. Um die 10 bis 8 Grad werden erwartet. Und jetzt haben wir es 12 Uhr.
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2: Ich bin Romy Plank. Der Spielplatz in der Plauener Elsteraue wächst. Auf dem rund einen Fußballfeld großen Areal an der Hofwiesenstraße ist jetzt eine neue Holzschaukel aufgestellt worden. 11.000 Euro hat die Stadt dafür in die Hand genommen. In dem Generationenpark gibt es neben weiteren Spiel- und Sportgeräten auch mehrere Bänke sowie zwei Hängematten. Sie sorgen für mehr Verkehrssicherheit, besonders nachts. Der Vogtlandkreis erneuert derzeit auf zahlreichen Kreisstraßen die Fahrbahnmarkierungen. Insgesamt 160 Kilometer sollen bis zum kommenden Jahr frische Farbe bekommen, heißt es aus dem Landratsamt. Die Kosten dafür belaufen sich auf rund 240.000 Euro. Nur noch wenige Tage, dann feiern allein im Vogtlandkreis rund 1600 ABC-Schützen ihren Schulanfang. Neben Büchern, Heften und Stiften gehören natürlich auch die traditionellen Zuckertüten dazu. Und die werden unter der Verpackungsmittel GmbH in Magnekirchen hergestellt. Geschäftsführer Matthias Schautschek verrät, welche Motive dieses Jahr besonders gefragt sind.
3: Bei den Mädchen, da hatten wir Schmetterlinge und Panda-Bär, der sehr gut gelaufen ist. Natürlich auch immer wieder Einhorn. Und bei den Jungs hatten wir eine Schultüte mit Landmaschinen.

0: mit Traktoren, dann noch futuristische Autos mit ganz speziellen Hintergrund und auch mal mit verschiedenen Gitteransätzen. Fußball zur WM ist natürlich aber nicht so gut gelaufen dieses Jahr.
1: Mit dem Start ins neue Schuljahr werden ab Montag wieder gut 11.000 Schüler mit Bus und Bahn unterwegs sein. Der Zweckverband ÖPNV Vogtland weist in diesem Zusammenhang auf wichtige Fahrplanänderungen hin, auch mit Blick auf zahlreichen Baustellen im Landkreis. So unter anderem in Straßberg, Hammerbrücke und auf der B92 bei Oesnitz. Übrigens, für Erstklässler wird erneut die ABC-Schützen-Trainingsfahrt angeboten. Dabei kann in den ersten 2 Wochen eine Begleitperson kostenlos mitfahren. Das waren die Vogtland-Radio-Nachrichten.
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4: Es ist in wenigen Sekunden 3:03. Einen schönen guten Tag, liebe Autofahrer. Rund um den Freizeitpark Plon ist derzeit hohes Verkehrsaufkommen. Es kommt zu Behinderungen auf allen Zufahrtsstraßen. Das hat uns Christine so gemeldet. Dankeschön dafür. Und die Straße zwischen Greiz und Rasdorf ist nach einem Unfall gesperrt. Geblitzt wird in Oberlosa im 30er-Bereich. Da steht ein grauer Caddy und ja, wie wir das von den Fahrzeugen so kennen, möglicherweise beidseitig. Das sagt Frank. Und in Merane in der Forststraße in beide Richtungen wird dort ebenfalls geblitzt. Wenn Sie noch was sehen, Staus, Blitzer oder mehr, dann melden Sie es uns bitte. Das Ganze natürlich nach wie vor kostenlos unter 0800 30 30 113 oder auch per WhatsApp. Und diese Nummer finden Sie im Netz auf vogtlandradio.de. Dankeschön und weiterhin eine gute Fahrt.
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4: Am Mikrofon, Matthias König. Ja, wir warten schon oder viele warten schon auf die Sonnenfinsternis. Ja, morgen wird die Sonne wieder verdeckt, teilweise zumindest in unserer Region, aber weiter südlicher. Da gibt es dann sogar eine totale Sonnenfinsternis. Ist gleich mal Thema bei uns.

0: Ja, auf Vogtlandradio, Dienstagmittag, es ist gleich 15 Minuten nach um 12. Genau heute vor 27 Jahren gab es in Mitteleuropa eine totale Sonnenfinsternis. Es kam zu zahlreichen Staus auf den Autobahnen und überfüllten Zügen. Viele versuchten, in ein wolkenfreies Gebiet zu gelangen, um das Spektakel bestmöglich beobachten zu können. Morgen gibt es erneut eine Sonnenfinsternis zu erleben. Kurz vor Sonnenuntergang schiebt sich der Mond vor die Sonne und verdeckt je nach Region bis zu 90% der Sonnenscheibe. Eine komplette Bedeckung der Sonne, also eine totale Sonnenfinsternis, ist beispielsweise in Spanien zu erleben. Eine totale Sonnenfinsternis gibt es nur etwa alle 18 Monate irgendwo auf der Erde. Bereits am 2. August nächsten Jahres ist Spanien das nächste Mal dran. Da gibt es wieder eine totale Sonnenfinsternis, jedoch nur im äußersten Süden. In Deutschland dagegen wird erst im Jahr 2081 die nächste totale Sonnenfinsternis stattfinden. Ich glaube, ich werde sie nicht mehr erleben. Und Achtung, schauen Sie auf keinen Fall ohne eine spezielle Brille in die Sonne, auch wenn sie dunkler erscheint und nicht blendet.
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7: Es ist ein schöner Sommertag, es ist nicht so heiß. Die Temperaturen zwischen 19 und 24 Grad bewegt sich das Thermometer. Bei viel Sonnenschein, da ist kaum eine Wolke zu sehen. In den nächsten Tagen klettert das Thermometer aber wieder. Da haben wir auch morgen, übermorgen bis zum Freitag hin viel Sonnenschein und Temperaturen morgen dann schon wieder bis zu 27 Grad. Und ab Donnerstag geht es wieder rauf, 30 bis 33 Grad auch am Freitag. Kaum eine Wolke, demzufolge keine Niederschläge. Aber die Nächte sind recht angenehm. Da liegen wir so ja, fast im einstelligen Bereich. Das Thermometer so 10 bis 8 Grad. In dieser Dreh bewegt sich das. Und übrigens morgen auch Sternschnuppen gucken. Ja? Also nicht nur die partielle Sonnenfinsternis. Das heißt also, dass die Sonne teilweise so verdeckt wird. Nein, es gibt auch Sternschnuppen. Also da können Sie sich Ihre Wünsche schon mal zurecht legen. Aber denken Sie daran, wenn Sternschnuppen sind und Sie sich etwas wünschen, das dürfen Sie auf keinem Fall ausplaudern. Das ist ganz wichtig. So, jetzt haben wir alles besprochen, was das Wetter betrifft, was die partielle Sonnenfinsternis betrifft und was die Sternschnuppen mit ihren Wünschen betrifft. Und jetzt haben wir es kurz nach 12:30.
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8: Ich bin Romy Plank. Der Spielplatz in der Plauener Elsteraue wächst. Auf dem rund einen Fußballfeld großen Areal an der Hofwiesenstraße ist jetzt eine neue Holzschaukel aufgestellt worden. Sie sorgen für mehr Verkehrssicherheit, besonders nachts. Der Vogtlandkreis erneuert derzeit auf zahlreichen Kreisstraßen die Fahrbahnmarkierungen. Mit dem Start ins neue Schuljahr werden ab Montag wieder gut 11.000 Schüler mit Bus und Bahn unterwegs sein. Der Zweckverband ÖPNV weist in diesem Zusammenhang auf wichtige Fahrplanänderungen hin, auch mit Blick auf die zahlreichen Baustellen im Landkreis. Soweit Vogtland Radio kompakt.
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7: Es ist kurz nach 12:30, 2 Minuten nach 12:30. Einen schönen guten Tag, liebe Autofahrer. Wir haben derzeit keine Störungsmeldung. Wir nehmen mal die von Christine noch mit rein. Sie hatte uns

0: uns mitgeteilt, dass es rund um den Freizeitpark Plon ein hohes Verkehrsaufkommen gibt. Dadurch kommt es zu Behinderungen auf allen Zufahrtsstraßen. Könnte sein, dass das noch besteht und danke Christine fürs Melden. Ansonsten, wie gesagt, weiter nichts. Es gibt noch Blitzer in Oberlosa, ist eine 30er-Zone, da steht ein grauer Caddy, kam von Frank rein. Und in Merane in der Forststraße, dort in beide Richtungen wird ebenfalls geblitzt. Wenn Sie noch was sehen, Staus, Blitzer oder mehr, dann lassen Sie es uns da bitte gerne wissen. Das Ganze nach wie vor kostenlos unter 0800 30 30 113 oder gerne auch per WhatsApp. Diese Nummer im Netz auf voglandradio.de. Dankeschön und weiterhin eine gute Fahrt.
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0: Simply Red Fairground hier auf Vogtland Radio gespielt. Es ist gleich 12:45 und es ist Zeit, sich mal eine professionelle Meinung zur Entwicklung des Wetters in den nächsten Tagen einzuholen.
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0: Mit unserem Vogtland Radio Wetterexperten Stefan Bender. Hallihallo Stefan.
2: Hallo Matthias.
0: Ja, angenehmer Sommertag heute. Es ist nicht ganz so heiß, also es lässt sich aushalten.
2: Das sehe ich auch so. 19 bis 21 ist im Moment der Zwischenstand. Und wenn wir Glück, man redet in diesem Sommer schon davon, dass wir Glück hat, wenn wir nicht über 25 kommen. Also wenn wir Glück haben, heute so 20 bis 24 Grad. Aber ich will sie nicht ausschließen. Die 25 sind an der Weißen Elster oder auch an der Zwickauer Mulde durchaus möglich. Bei Sonnenschein und sonst nichts. Also es gibt außer Sonne nicht viel.
0: Aber es ist ja erträglich. Das ist ja schon mal ganz gut.
2: Ja. Ne?
0: Erträglicher Sonnenschein. Und ob nur ein Grad rauf oder runter, das ist ja dann am Ende bei 24, 25 Grad auch egal.
2: Ja.
0: Wie wird es denn weitergehen morgen am Mittwoch?
2: Da ist erwähnenswert die kommende Nacht. Da ist der Himmel klar und die Temperatur geht runter auf 11 bis 7 Grad. Also wenn du morgen vorhattest, irgendwie in der Sandale ohne Socken oder in der kurzen Hose morgen früh rauszugehen, dann kleine Vorwarnung. Das könnte eine Gänsehaut geben.
0: Hatte ich vor. Mist.
2: Dann musst du lange Hosen anziehen und die gefütterten Socken.
0: Aber es wird sich wahrscheinlich, so gehe ich mal davon aus, wie ich dich kenne, im Laufe des Tages dann erwärmen.
2: Ja, es geht rauf bei strahlendem Sonnenschein ohne Wolken 22 bis 27 Grad in der Spitze.
0: Na gut, dann hängen wir halt den Donnerstag noch an. Es geht ja morgen dann auch noch. Bis 27 Grad, denke ich mal, geht auch noch. Das ist eigentlich perfektes Badewetter oder so, ne?
2: Ja, erstens Badewetter und abends dann perfektes Wetter, um die partielle Sonnenfinsternis zu beobachten.
0: Mhm.
2: Das ist ja morgen Abend.
0: Ja.
2: Und wer dann Lust hat, das ist ja mein Bonustipp, einfach länger draußen bleiben, dann kann man in der Nacht noch anschließend noch gucken, wie die Perseiden rumschwirren, die Sternschnuppen.
0: Mhm. Oh, interessant. Ja, da muss ich mir mal ein paar Wünsche zurechtlegen.
2: Mach das, du darfst halt keinem verraten.
0: Das nein, nein, um Gottes Willen. Ja. Gut, hängen wir noch einen Tag ran. Wo waren wir jetzt am Mittwoch? Ne?
2: Donnerstag hängen wir dran. Da machen wir Mittwoch die 27, Donnerstag die 29 in der Spitze, wohlgemerkt immer in den Tälern. Also auf dem Aschberg, auf dem Elsterberg, auf dem Schneckenstein ist das natürlich ein bisschen kühler, aber ansonsten alles ohne Wolken und ebenso der Freitag, aber dann schon wieder dampfig. Also 30 bis 34 Grad, das geht dann ganz gewaltig nach oben.
0: Okay, dann sage ich danke für heute und tschüss, Stefan. Mach's gut.
2: Ciao.
0: Ciao, ciao.
2: Du auch. Tschüss.

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1: Heute ist es ganz erträglich, die Temperaturen 20 bis 24 Grad bei viel Sonnenschein, also kann man es aushalten. Aber in den nächsten Tagen geht es dann wieder rauf. 27 Grad haben wir morgen schon als Tageshöchstwerte und am Donnerstag, Freitag steht die 3 wieder vorn dran, 30 bis 33 Grad, dann auch bei viel Sonnenschein. Die Nächte werden erträglich werden, also da kann man schön durchschlafen, denn wir bewegen uns fast im einstelligen Bereich, 10 bis 8 Grad werden dann in den nächsten Nächten erwartet. Es ist 13 Uhr.
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2: Ich bin Romy Plank. Beim Automobilzulieferer EAO Automotive in Auerbach wird heute Richtfest für den neuen Erweiterungsbau gefeiert. Rund 15 Millionen Euro investiert das Schweizer Familienunternehmen in den Standort im Industriegebiet Rebisgrün. Mit dem Ausbau sollen bis zu 150 zusätzliche Arbeitsplätze entstehen und künftig bis zu 250 Menschen bei EAO in Auerbach beschäftigt sein. Das Unternehmen stellt unter anderem Schalter und Bedienelemente für die Automobilindustrie her und verlagert weitere Produktion und Logistikbereiche aus der Schweiz ins Vogtland. Zu einem vermeintlichen Brand ist die Feuerwehr am Abend im Plauner Stadtteil Reusser ausgerückt. Anwohner hatten die Kameraden wegen der Rauchentwicklung alarmiert. Vor Ort stellte sich das Ganze allerdings als Lagerfeuer heraus. Damit konnte die Feuerwehr wieder abrücken. Ein illegaler Sprayer ist am frühen Morgen in Greiz zugange gewesen. Der zunächst Unbekannte hat an der Schlossbrücke mehrere Schriftzüge gesprüht.
3: Dabei wurde er offenbar gestört und flüchtete. Anderthalb Stunden später kehrte er zurück und vollendete seine Schmierereien, wurde dabei aber beobachtet. Die alarmierte Polizei konnte den Mann zwar vor Ort nicht mehr fassen, Hinweisen zufolge soll es sich aber um einen 25-Jährigen handeln. Die Entfernung der insgesamt fast 7 Quadratmeter großen Schriftzüge dürfte mehrere hundert Euro kosten. Ron Tamme, Vogtlandradio.
2: Der Spielplatz in der Plauner Elsteraue wächst. Auf dem rund neu einen Fußballfeld großen Areal an der Hofwiesenstraße ist jetzt eine neue Holzschaukel aufgestellt worden. 11.000 Euro hat die Stadt dafür in die Hand genommen. In dem Generationenpark gibt es neben weiteren Spiel- und Sportgeräten auch mehrere Bänke und Hängematten. Bei den Schönheider Wölfen gibt es 2 weitere Abgänge. Die Verteidiger Jan Gruß und Sean Fischer verlassen den Eishockey-Regionalligisten. Gruß spielte insgesamt 10 Spielzeiten für die Wölfe und kämpfte sich nach einer schweren Schulterverletzung noch einmal zurück ins Team. Der 40-jährige Fischer war erst im Januar aus dem sportlichen Ruhestand zurückgekehrt und hatte die Mannschaft für die entscheidende Saisonphase und die Playoffs verstärkt. Das waren die Vogtlandradio-Nachrichten.
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1: Es ist gleich 3:03. Einen schönen guten Tag, liebe Autofahrer. Rund um Plon ist alles wieder frei, also da stockt und staut sich nichts mehr, da haben Sie wieder freie Fahrt. Ansonsten gibt es noch Blitzer in Mühlleiten am Hang in Richtung Tannenbergstal, das hat uns Marie gemeldet, vielen Dank. In Oberloser, 30er Bereich, ein grauer Caddy steht da, das kam von Frank. In Merane, in der Forststraße in beide Richtungen und in Teiltitz, neue Welt Richtung Weischlitz, eventuell beidseitig, sagt Stefan. Markus hat das Ganze noch ergänzt, er sagt, in der Senke stehen sie da. Und Daniel hat ihn auch gesehen, also danke allen, die so sehr aufmerksam sind, uns ständig mit den aktuellsten Nachrichten und Meldungen hier versorgen. Dankeschön. Wenn Sie noch was sehen, Staus, Blitzer oder mehr, melden Sie es uns bitte kostenlos unter 0800 30 30 113 oder auch per WhatsApp. Diese Nummer im Netz auf voglandradio.de. Dankeschön und weiterhin eine gute Fahrt.
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1: Gleich mit den Wirtschaftsmeldungen.

0: Hier ist der Vogtlandradio am Dienstag Mittag. Es ist 14:45.
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2: Ich bin Ron Tamme. Die anziehenden Preise infolge des Nahostkonflikts belasten einkommensschwache Haushalte in Deutschland deutlich stärker als Wohlhabende. Das zeigt eine neue Studie des Münchner IFO-Instituts. Die Last landet fast ungebremst bei den Haushalten, weil es für diesen Schock keinen europäischen Preisdeckel gibt, wie in der Energiekrise 2022, sagt IFO-Forscher Andreas Peichel. Haushalte in der schwächsten Einkommensgruppe hätten dadurch im Schnitt 2,9% ihres verfügbaren Einkommens verloren, heißt es. Die einkommensstärksten Haushalte haben nur 0,65% eingebüßt. Stark betroffen sind demnach auch ältere Menschen. Grund dafür ist, dass ihnen kein Lohneinkommen als Puffer zur Verfügung steht und sie einen überdurchschnittlich hohen Anteil ihres Budgets für Heiz- und Energiekosten aufwenden müssen.
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5: Die Temperaturen heute zwischen 20 und 23 Grad bei viel Sonnenschein ist also recht angenehm. Morgen auch nochmal 25, 26 Grad erwarten wir dann auch morgen wieder viel Sonne. Keine Wolken, keine Niederschläge, auch in den Folgetagen Donnerstag und Freitag nicht. Dann klettert das Thermometer aber wieder und wir erreichen wieder Werte um die 30 bis 33 Grad. Die Nächte aber bleiben doch erträglich. Da bewegt sich das Thermometer zwischen 10 und 8 Grad. Es ist jetzt 13.30 Uhr, halb zwei.
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6: Ich bin Romy Plank. Beim Automobilzulieferer EAO Automotive in Auerbach wird heute Richtfest für den neuen Erweiterungsbau gefeiert. Rund 15 Millionen Euro investiert das Schweizer Familienunternehmen in den Standort im Industriegebiet Rebisgrün. Zu einem vermeintlichen Brand ist die Feuerwehr am Abend in Plauner Stadtteil Reusser ausgerückt. Das Ganze stellte sich jedoch als Lagerfeuer heraus. Bei den Schönheider Wölfen gibt es zwei weitere Abgänge für die neue Saison. Die Verteidiger Jan Gruß und John Fischer verlassen den Eishockey-Regionalligisten. Soweit Vogtlands Radio kompakt.
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5: Es ist kurz nach halb zwei. Einen schönen guten Tag, liebe Autofahrer. Es sieht ganz gut aus auf den Straßen. Störungen haben wir derzeit keine vorliegen. Aber es gibt Blitzer, zum Beispiel in Leiden am Hang in Richtung Tannenbergstal. Das hat uns Marie so mitgeteilt. In Oberloser 30er Zone, grauer Caddy, das kam von Frankreich. Und außerdem noch in Meran in der Forststraße. In beide Richtungen wird dort geblitzt. Was haben wir denn hier noch stehen? Taltitz, neue Welt Richtung Weischlitz. Blitzt eventuell beidseitig, das sagt Stefan. Markus hat das noch ergänzt und sagt in der Senke. Und Daniel hat ihn auch gesehen. Dankeschön allen fürs Melden. Wenn Sie noch was sehen, Staus, Blitzer oder mehr, dann melden Sie es uns bitte kostenlos unter 0800 30 30 113 oder auch per WhatsApp. Diese Nummer im Netz auf vogtlandradio.de. Dankeschön und weiterhin eine gute Fahrt.
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5: Täglich gibt's bei uns, wöchentäglich zumindest, Musikgeschichten. Und eine dieser wunderbaren Geschichten gibt's gleich wieder, der Songursprung gleich.

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0: na, da kann man schön mitsingen, ne? Diese Nummer Gala. Und hier ist ihr Vogtland Radio jetzt am Mittag um 13:45. Zeit für den Songursprung.
1: 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Heute
2: Only You. Das hatte es bis dahin noch nicht gegeben. Vor ziemlich genau 40 Jahren steht zum ersten Mal ein A-Cappella-Song an der Spitze der internationalen Hitparaden. Ein Lied, das ganz ohne Instrumente auskommt. Only You wird zu einem der größten Hits des Jahres 1983. Die Vorgeschichte. 1982 sorgt ein Streik der englischen Bergarbeiter für jede Menge Schlagzeilen. Eine junge, etwas schrille Theatergruppe macht daraus ein Theaterstück, nennt sich Flying Pickets, die fliegenden Streikposten. Die Gruppe tingelt mit diesem Bergarbeiter-Streik-Theaterstück durchs Land. Die langen Autofahrten zu den Aufführungen vertreiben sich die Jungs mit Singen. Sie singen, was ihnen gerade einfällt oder was sie so im Autoradio hören. Die jungen Männer werden dabei auch immer besser. Ihr Gesang wird immer perfekter. Also bauen sie A-Cappella-Lieder in ihre Theaterstücke ein. Das Publikum ist begeistert. Sogar noch mehr als vom Schauspiel. Schließlich wird aus der Theatergruppe ein A-Cappella-Ensemble. Zunächst sind die Flying Pickets, trotz eines Plattenvertrages, den sie mittlerweile in der Tasche haben, nur ein Geheimtipp. A Cappella ist damals noch nicht so angesagt. Aber dann hören die Jungs das Lied, das ihr Leben verändern soll. Only You von dem Duo Yazoo, das damals 1983 auf Platz 2 der englischen Hitparade steht. Die jungen Männer nehmen sich den Song vor, ganz nach der Flying Pickets Manier, und machen einen A Cappella-Song daraus und erobern damit die europäischen Hitparaden, Platz 1 unter anderem in England und Deutschland.
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0: 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Der Auerbacher Töpfermarkt am Wochenende auf dem Altmarkt. Über 50 Töpfer zeigen ihr Handwerk, begleitet von Jazzmusik. Sonntag spielen Friend and Fellow und Old Mates Blues Company.
1: Die Temperaturen derzeit um die 23 Grad und das war's dann auch für den heutigen Tag. So, das sind so die Tageshöchsttemperaturen. Bei viel Sonnenschein ist also recht angenehm. In den nächsten Tagen geht's aber wieder rauf. Morgen schon bis 27 Grad und am Donnerstag und Freitag, da bewegt sich das Thermometer dann schon wieder zwischen 30 und 33 Grad. Alle Tage viel Sonnenschein, aber die Nächte sind erträglich und bewegen sich so zwischen 10 und 8 Grad. Kann man es aushalten. Und jetzt ist es 14 Uhr.
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2: Ich bin Romy Plank. Beim Automobilzulieferer EAO Automotive in Auerbach wird heute Richtfest für den neuen Erweiterungsbau gefeiert. Rund 15 Millionen Euro investiert das Schweizer Familienunternehmen in den Standort am Industriegebiet Rebisgrün. Mit dem Ausbau sollen bis zu 150 zusätzliche Arbeitsplätze entstehen und künftig bis zu 250 Menschen bei EAO in Auerbach beschäftigt sein. Das Unternehmen stellt unter anderem Schalter und Bedienelemente für die Automobilindustrie her und verlagert weitere Produktion und Logistikbereiche aus der Schweiz ins Vogtland. Zu einem vermeintlichen Brand ist die Feuerwehr am Abend im Plauner Stadtteil Reusser ausgerückt. Anwohner hatten die Kameraden wegen der Rauchentwicklung dort alarmiert. Vor Ort stellte sich allerdings das Ganze als Lagerfeuer heraus. Damit konnte die Feuerwehr wieder abrücken. Ein illegaler Sprayer ist am frühen Morgen in Greiz zugange gewesen. Der zunächst Unbekannte hatte an der Schlossbrücke mehrere Schriftzüge gesprüht.
3: Dabei wurde er offenbar gestört und flüchtete. Anderthalb Stunden später kehrte er zurück und vollendete seine Schmierereien, wurde dabei aber beobachtet. Die alarmierte Polizei konnte den Mann zwar vor Ort nicht mehr fassen, Hinweisen zufolge soll es sich aber um einen 25-Jährigen handeln. Die Entfernung der insgesamt fast 7 Quadratmeter großen Schriftzüge dürfte mehrere hundert Euro kosten. Ron Tamme, Vogtlandradio.
2: Bei den Schönheider Wölfen gibt es 2 weitere Abgänge für die neue Saison. Der Verteidiger Jan Gruß und John Fischer verlassen die Eishockey-Regionalligisten. Gruß spielte insgesamt 10 Spielzeiten für die Wölfe und kämpfte sich nach einer schweren Schulterverletzung noch einmal zurück ins Team. Der 40-jährige Fischer war erst im Januar aus dem sportlichen Ruhestand zurückgekehrt und hatte die Mannschaft für die entscheidende Saisonphase und die Playoffs verstärkt. Das waren die Vogtlandradio-Nachrichten.
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1: Es ist 2:02. Einen schönen guten Tag, liebe Autofahrer. Wir haben aktuell keine Störungen vorliegen, aber es wird geblitzt. In Mühleiten am Hang in Richtung Tannenbergstal kam von Marie rein. In Taltitz, Neue Welt Richtung Weischlitz, das sagt Stefan. Und Markus hat ihn auch gesehen und das noch ergänzt und sagt unten in der Senke. Ja, Daniel hat ihn auch gesehen, also sehr aufmerksame Hörer, die uns da ständig immer so gut versorgen mit Verkehrsmeldungen. Dankeschön dafür und wenn Sie noch was sehen, Staus, Blitzer oder mehr, melden Sie es uns bitte weiterhin kostenlos unter 0800 30 30 113 oder auch per WhatsApp, diese Nummer im Netz auf vogtlandradio.de. Dankeschön und weiterhin eine gute Fahrt.

0: Kim Wilde, You Keep Me Hanging On. Schöne 80er Nummer hier auf Vogtland Radio gespielt. Es ist Dienstag Nachmittag, gleich 14:45 Uhr. Zeit, den Infoshop zu öffnen. 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

0: wir denn hier? Ein Glas Senf und Ketchup aus Erfurt. Lecker! Erinnert ihr euch noch? Die Born Senf und Feinkost GmbH ist ein Nahrungsmittelhersteller aus Erfurt. Bekannt ist er vor allem für seinen Senf, der in Thüringen traditionell zur Bratwurst gereicht wird. Lecker, kann ich euch sagen. Ja, seit 1820 wird in Erfurt Senf, Essig und andere Lebensmittel hergestellt. Das Born-Unternehmen blieb bis in die 70er Jahre in Familienbesitz, bis es dann zum VIB wurde. Auch wir Vogtländer verspeisten zur Thüringer Roster gern Thüringer Bornsenf. Seit 1990 wird es wieder privat geführt. Bis heute gibt es verschiedene Senfsorten zu kaufen, aber auch Ketchup, Essig, Meerrettichcreme, Mayonnaise sowie verschiedene Salatdressings und Soßen. Alles made in Thüringen. Und das ist übrigens der Chef von Born, Thomas Heinz. Ja, mit Heinz Ketchup hat Herr Heinz aber nichts zu tun.
1: Unser Unternehmen ist in Thüringen verwurzelt. Die enge Verbundenheit zur Region zeigt sich nicht nur in unserem Standort, sondern auch in der Zusammenarbeit mit unseren regionalen Partnern und unserem klaren Bekenntnis zu Thüringen, unserer Heimat.
0: Thomas Heinz, der Chef von Born aus Thüringen. Übrigens, typisch für den Senf aus Thüringen ist, dass er relativ wenig Kurkuma enthält, was sowohl die Farbe als auch den Geschmack beeinflusst. Ja, ihr habt jedenfalls einen guten Geschmack, liebe Vogtländer, und hört Vogtlandradio. Also, bis bald in meinem Infoshop. Euer Fossi aus dem Vogtland.

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4: Blauer Himmel, Sonnenschein, die Temperaturen um die 23 Grad. Das war's dann auch für den heutigen Tag. Höher geht's nicht hinaus. Aber in den nächsten Tagen klettert das Thermometer wieder ebenfalls bei viel Sonnenschein. Da kommen wir morgen schon so an die 26, 27 Grad ran. Und Donnerstag, Freitag geht dann noch mehr. Dann steht die 3 wieder vorn dran. 30 bis 33 Grad werden dann erwartet. In der Nacht bleibt es aber angenehm. Die Temperaturen dann zwischen 10 und 8 Grad. Es ist 14.30 Uhr, halb 3.
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5: Ich bin Romy Plank. Beim Automobilzulieferer EAO Automotive in Auerbach wird heute recht fest für den neuen Erweiterungsbau gefeiert. Rund 15 Millionen Euro werden investiert. Zu einem vermeintlichen Brand ist die Feuerwehr am Abend im Plauener Stadtteil Reuser ausgerückt. Das Ganze entpuppte sich jedoch als Lagerfeuer. Bei den Schönheiter Wölfen gibt es zwei weitere Abgänge für die neue Saison. Die Verteidiger Jan Groß und John Fischer verlassen den Eishockey-Regionalligisten. Soweit Vogtlands Radio kompakt.
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4: Es ist eine Minute nach halb drei. Einen schönen guten Tag, liebe Autofahrer. Wir haben derzeit keine Störungen vorliegen. Es gibt noch Blitzer in Mühleiten am Hang in Richtung Tannbergstal, kam von Marie. Und Haltitz, Neue Welt Richtung Weischlitz in der Senke. Das kam von Stefan und weiteren Hörern rein. Und wenn Sie auch noch etwas sehen, Staus, Blitzer oder mehr, melden Sie es uns bitte nach wie vor gerne kostenlos unter 0800 30 30 113 oder auch per WhatsApp möglich. Und diese Nummer finden Sie im Netz auf vogtlandradio.de. Dankeschön und weiterhin eine gute Fahrt.
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4: Mit Matthias König und gleich den Freizeittipps des heutigen Tages, des Nachmittags und des Abends.

0: komm. Na, na, jetzt. Ach,
1: so, jetzt haben wir es. Die Red Hot Chili Peppers.
2: Hat schon gedauert, bis er endlich den Fußschalter gefunden hat.
1: Mensch,
2: um so. Den M zu deaktivieren.
1: Ja, bei mir ist es nicht der Fußschalter, sondern der Finger.
2: Lass an.
1: Der Finger.
2: Lass gleich an.
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1: So, du könntest, wenn du willst, anfangen. Willst du?
2: Ich könnte.
1: Ja, willst du?
2: Ich würde noch was zu dem Finger kurz sagen, weil das wissen die Hörer nicht.
1: Ach
2: weil
1: so.
2: Du gesagt hast, der Finger.
1: Ja, okay, gut. Ja,
2: das ist der Finger, mit dem der Moderator, in dem Fall der Matthias, den Knopf drückt, mit dem dann
1: die Musik losgeht.
2: Genau so ist es.
1: Genau so ist das.
2: Den müssen wir immer wieder benutzen. Und weißt du, wenn du das nicht erklärst, weiß ja keiner, was du meinst.
1: Ja, na klar, okay.
2: So, jetzt reden wir aber, wollen wir gucken, was los ist heute im Vogtland. Es ist wie immer jede Menge los, ist immer was zu erleben. Und da gibt es zum Beispiel das Sommerbuch. Das ist ein poetischer, berührender Film über Familie, Verlust und Älterwerden. Zwischen einer 9-jährigen Enkelin und ihrer Großmutter entsteht auf einer abgelegenen finnischen Insel eine besondere Nähe. 20 Uhr gibt es das zu erleben im Malzhaus in Plauen.
1: Tauchen Sie ein in eine faszinierende Welt der vogtländischen Geschichte und erleben Sie die letzten 3 Jahrhunderte hautnah. In über 40 historisch erhaltenen Gebäuden erwartet Sie eine unvergessliche Entdeckungsreise. Jedes Gebäude erzählt da seine eigene Geschichte. Bis 17 Uhr geht das noch im vogtländischen Freilichtmuseum Eubarbrunnen.
2: Da muss ich echt Asche aufmachen. Ich habe immer, ich bin seit so vielen Jahren
1: im Vogt.
2: Ich war noch nie da im Freilichtmuseum. Muss echt mal langsam mal machen. Bike-Freunde, die können sich auf dem Weg nach Schöneck begeben. In die Bike-Welt neben 5 Trails in verschiedenen Schwierigkeitsstufen. Auch ein ca. 14.000 Quadratmeter größer Übungsparcours wartet auf sie. Also da kann man auch jede Menge rumcruisen. Wetter heute, denke ich.
1: Ich würde sagen,
2: super.
1: Bestes Bike-Wetter heute.
2: Ja,
1: ne?
2: Absolut. Vielleicht mal noch ein Wölkchen hin und wieder. Das Ganze bis 18 Uhr kann man das machen.
1: Und ich bin mir sicher, Sie haben für uns den ein oder anderen Freizeittipp, den wir noch nicht wissen. Dann lassen Sie es uns wissen, dann können wir es weiter sagen.
2: Genau, schreiben Sie uns einfach eine E-Mail, freizeit@vogtlandradio.de.
1: So, und wie immer an dieser Stelle, Kenner wissen das ganz genau. Jetzt folgt der große Wechsel, ja, Wachablösung sozusagen. Ja, irgendwie so
2: Schichtwechsel. Genau. Nimm deine Werkzeugkiste mit.
1: Genau, Ricardo übernimmt und wird sie weiterhin durch den Nachmittag begleiten, in den Abend hinein mit viel toller Musik und der ein oder andere Geschichte vielleicht auch dazu. Ja. Also wünsche ich Ihnen viel Spaß dabei und verabschiede mich. Und jetzt kommt er wieder.
2: Der Finger.
1: Jetzt kommt der Finger. Achtung, aufgepasst. Machen Sie es gut, Ihr Matthias König.

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1: Also ich nenne das perfektes Wohlfühlwetter. 23 Grad auf dem Thermometer, die Sonne scheint, es gibt nur wenig vereinzelte Wolken. Und wenn, dann sind sie schmückendes Beiwerk. Es bleibt dabei trocken, gut, ein bisschen Regen könnten wir gebrauchen. Aber nun ja, die Temperaturen sinken dann später dann zum Abend, dann zur Nacht hin auf Werte zwischen zunächst erstmal 15 Grad und später geht's runter in den einstelligen Bereich zwischen 8 und 10 Grad, werden wir uns dort einpegeln. Morgen dann legt der Sommer schon wieder sich so ein bisschen ins Zeug. 26 Grad, das Maximum, was die Temperaturen angeben. Ansonsten Sonne satt den ganzen Tag und auch in den kommenden Tagen sieht's ja nicht anders aus. Es wird, was die Temperaturen angeht, sogar heißer. Temperaturen zwischen 30 und 32 Grad bekommen wir da. 15 Uhr haben wir's.
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2: Ich bin Romy Plank. An der Autobahn 9 sucht die Polizei nach einem flüchtigen Autofahrer. Laut Autobahnpolizei wollten die bayerischen Beamten gestern Abend bei Hof einen Autofahrer kontrollieren, weil er möglicherweise unter Drogen stand. Der Mann flüchtete jedoch und fuhr in Richtung Thüringen weiter. Bei Schleiz fuhr er gegen 21 Uhr von der A9 ab und verunglückte mit seinem Auto im Graben. Er ließ das Auto stehen und flüchtete zu Fuß weiter. Die Polizei suchte bislang erfolglos nach ihm. Auch ein Haupthubschrauber war im Einsatz. Die Suche wurde noch in der Nacht abgebrochen. Beim Automobilzulieferer EAO Motiv in Auerbach wird heute Richtfest für den neuen Erweiterungsbau gefeiert. Rund 15 Millionen Euro investiert das Schweizer Familienunternehmen in den Standort im Industriegebiet Rebisgrün. Mit dem Ausbau sollen bis zu 150 zusätzliche Arbeitsplätze entstehen und künftig bis zu 250 Menschen bei EAO in Auerbach beschäftigt sein. Das Unternehmen stellt unter anderem Schalter und Bedienelemente für die Automobilindustrie her und verlagert weitere Produktions- und Logistikbereiche aus der Schweiz ins Vogtland. Zu einem vermeintlichen Brand ist die Feuerwehr am Abend im Plauner Stadtteil Reusser ausgerückt. Anwohner hatten die Kameraden wegen der Rauchentwicklung alarmiert. Vor Ort stellte sich das Ganze dann als Lagerfeuer heraus. Damit konnte die Feuerwehr wieder abfahren. Ein illegaler Sprayer ist am frühen Morgen in Greiz zugange gewesen. Der zunächst nur Unbekannte hatte an der Schlossbrücke mehrere Schriftzüge angebracht.
3: Dabei wurde er offenbar gestört und flüchtete. Anderthalb Stunden später kehrte er zurück und vollendete seine Schmierereien, wurde dabei aber beobachtet. Die alarmierte Polizei konnte den Mann zwar vor Ort nicht mehr fassen, Hinweisen zufolge soll es sich aber um einen 25-Jährigen handeln. Die Entfernung der insgesamt fast 7 Quadratmeter großen Schriftzüge dürfte mehrere hundert Euro kosten. Ron Tamme, Vogtlandradio.
2: Bei den Schönheider Wölfen gibt es zwei weitere Abgänge für die neue Saison. Die Verteidiger Jan Gruß und Sean Fischer verlassen den Eishockey-Regionalligisten. Gruß spielte insgesamt 10 Spielzeiten für die Wölfe und kämpfte sich nach einer schweren Schulterverletzung noch einmal zurück ins Team. Der 40-jährige Fischer war erst im Januar aus dem sportlichen Ruhestand zurückgekehrt und hatte die Mannschaft für die entscheidende Saisonphase in die Playoffs verstärkt. Das waren die Vogtlandradio-Nachrichten.
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1: 15 Uhr und 3 Minuten haben wir es sammelt. Kurz nach 3. Schönen guten Tag auf die Straßen. Schönen guten Tag, liebe Autofahrer. Aktuell sieht es gut aus auf den Straßen im Vogtland. Uns liegen keine Verkehrsstörungsmeldungen vor. Sollten Sie aber was entdeckt haben, Staus, Blitzer, mehr, melden Sie uns bitte unter der 0800 30 30 113 oder ganz einfach per WhatsApp die Nummer auf vogtlandradio.de. Dankeschön, kommen Sie gut an.
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1: Am Mikrofon an diesem Dienstagnachmittag für Sie, Ricardo Schuld. Novotny, schön, dass Sie mit dabei sind.

Ja, da hat man sie förmlich vor Augen, ne? Die Tausenden von Feuerzeuge, die hochgehalten werden. Oder, ja, wären, das ist genau das Wort, hätten die Fans hochgehalten. In Cincinnati, ja leider, musste Rod Stewart, den wir gerade gehört haben mit Sailing, ganz kurzfristig ein Konzert in Cincinnati absagen. Ja, der ist noch ziemlich viel unterwegs, gerade auf Tour durch die USA mit seiner One Last Time Tour. Und der Grund, ja, warum musste er absagen? Ein ungeplanter, laut seinem Team, aber kleiner medizinischer Eingriff. Was genau da gemacht werden musste, hat Rod Stewart nicht verraten. Die gute Nachricht ist aber, man rechnet damit, dass er sich schnell erholt. Das Konzert soll nachgeholt werden und schon in dieser Woche stehen ja eigentlich die nächsten Auftritte auf seinem Tourplan. Ganz neu sind diese gesundheitlichen Probleme, die er da hat, nicht erst im Juni. Da musste Rod Stewart schon während eines Konzerts sogar kurz mit Sauerstoff versorgt werden. Bleibt also vor allem zu hoffen, dass der gute alte Sir sich diesmal ja wirklich mal die notwendige Ruhe gönnt.

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3: Ja, ist doch herrlich. Ne? Der Sommer lässt einem mal so ein bisschen Platz zum Atmen. Den kann man richtig genießen diesen Nachmittag. 24 Grad jetzt auf dem Thermometer, Sonne satt. Wolken, ja, die suchen wir nahezu vergeblich. Erst dann später am Abend sinken die Temperaturen, klar. Und dann in der Nacht, da erreichen wir dann sogar einstellige Werte. Wir werden zwischen 8 und 9 Grad uns einpegeln. Wird also ordentlich frisch, perfekt, um mal richtig durchzulüften. Denn morgen ab Mittwoch gibt der Sommer schon wieder so richtig Grad, schon wieder richtig Gas. Bis zu 26 Grad bekommen wir da. Sonne satt auch da den ganzen Tag und daran ändert sich auch in den kommenden Tagen nichts. Es wird da, was die Temperaturen angeht, sogar heißer. 15.30 Uhr haben wir es, 3:30.
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4: Ich bin Romy Plank. Nach einer Flucht über die A9 von Bayern bis in den Saale-Orla-Kreis hat die Polizei den gesuchten Autofahrer inzwischen gefasst. Der Mann sollte gestern Abend bei Hof kontrolliert werden, weil er mutmaßlich unter Drogen stand. Im oberen Vogtland kommt es derzeit vermehrt wieder zu sogenannten Schockanrufen. Laut Polizei wurden heute mehrere Fälle in Markneukirchen oder auch in Bad Elster gemeldet. Die Luxusduftmarke Paramsara setzt bei ihren Verpackungen künftig auf Recyclingpapier aus Kreiz. Das Papier besteht zu 100% aus wiederverwertbaren Fasern, heißt es. Soweit Vogtlandradio kompakt.
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3: 15.31 Uhr haben wir es, kurz nach 3:30. Schönen guten Tag auf die Straßen. Schönen guten Tag, liebe Autofahrer. Da sieht es im Moment gut aus auf den Straßen im Vogtland. Uns liegen aktuell keine Verkehrsstörungsmeldungen vor. Sollten Sie aber was entdeckt haben, Staus, Blitzer, mehr, melden Sie uns bitte unter der 0800 30 30 113 oder gerne auch per WhatsApp die Nummer auf vogtlandradio.de. Dankeschön, kommen Sie gut an.
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3: Mit Ricardo Schuld, Novotny.

gute alte Joe Cocker, you can leave your head on hier im Vogtland Radio an diesem Dienstagnachmittag. Du kannst den Hut ruhig auflassen, bei der Sonne auch gar kein so schlechter Hinweis. Apropos Hüte, da gibt's was zu berichten aus dem englischen Königshaus. Andere Menschen bekommen ja vom König Charles vielleicht einen Orden. Die britische Hutmacherin Emily Hurst, die bekommt gleich die Ernte eines ganzen Weizenfeldes. Sie hatte Charles erzählt, dass sie eine ganz bestimmte traditionelle Weizensorte ausgeht, aus deren Stroh sie ihre Hüte fertigt. König Charles hat ihr daraufhin die komplette Ernte eines Feldes auf seinem Landsitz Sandringham überlassen. Und daraus könnten dann mehrere hundert Hüte entstehen. Ja, super Sache vom König. Und die könnten in Großbritannien durchaus Verwendung finden. Ja, zum Beispiel beim berühmten Pferderennen Royal Ascot. Da schaut die königliche Familie auch regelmäßig vorbei. Und mindestens genauso wichtig wie die Pferde sind dort traditionell die teilweise ziemlich spektakulären Hüte der Gäste. Also, wenn demnächst bei Ascot auffällig viel königliches Stroh auf den Köpfen sitzt, dann wissen Sie, wo das herkommt.

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0: 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Der Auerbacher Töpfermarkt am Wochenende auf dem Altmarkt. Jeweils ab 10 Uhr geöffnet. Über 50 Töpfer zeigen ihr Handwerk, begleitet von Jazzmusik. Eintritt frei und Sonntag ist verkaufsoffen.
1: Wirklich angenehm ist er dieser Freitag. Wir sind schon wieder bei Freitag. Dienstag sind wir doch gerade, weil es ist auch trotzdem angenehm ist. Es ist ein richtig schöner sonniger Tag bei 24 Grad aktuell auf dem Thermometer. Es wird dann zum Abend hin klar oder bleiben. Ja, also Wolken suchen wir vergeblich und die Temperaturen gehen dementsprechend ganz schön runter. Ja, wir werden uns im einstelligen Bereich wiederfinden zwischen 8 und 9 Grad dann in der Nacht. Die Tiefstwerte wohlgemerkt. Morgen dann legt sich denn der Sommer so langsam schon wieder ins Zeug. 26 Grad, 27 Grad teilweise in der Spitze. Sonne satt den ganzen Tag und daran ändert sich auch in den folgenden Tagen nichts. Donnerstag, Freitag. Es bleibt sommerlich, es bleibt sonnig und die Temperaturen klettern auf Werte zwischen 30 und 32 Grad. Damit haben wir es 16 Uhr.
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2: Ich bin Romy Plank. Nach einer Flucht über die A9 von Bayern bis in den Saale-Orla-Kreis hat die Polizei den gesuchten Autofahrer inzwischen gefasst. Der Mann sollte gestern Abend bei Hof kontrolliert werden, weil er mutmaßlich unter Drogen stand. Statt anzuhalten, flüchtete er in Richtung Thüringen und verunglückte schließlich bei Schleiz mit seinem Auto im Graben. Anschließend setzte er seine Flucht zu Fuß fort und wurde unter anderem mit einem Polizeihubschrauber gesucht. Wie die Autobahnpolizei jetzt zu Vogtlandradio sagte, wurde der Mann heute aufgegriffen. Im oberen Vogtland kommt es derzeit vermehrt wieder zu sogenannten Schockanrufen. Laut Polizei wurden heute mehrere Fälle in Markneukirchen oder auch in Bad Elster gemeldet. Unbekannte geben sich am Telefon als Polizisten aus und verlangen eine hohe Kaution für ein Familienmitglied, das in einen schweren Unfall verwickelt sein soll. Alle Angerufenen reagierten geistesgegenwärtig und legten auf, sodass es zu keiner Geldübergabe kam. Die Luxusduftmarke Paramsara setzt bei ihren Verpackungen künftig auf Recyclingpapier aus Kreiz. Das teilte die Köhler-Gruppe heute mit. Paramsara stellt rein vegane Parfums her und setzt nach eigenen Angaben auch bei den Verpackungen auf Nachhaltigkeit. Das Papier aus dem Köhlerwerk in Kreiz besteht zu 100% aus wiederverwertenden Fasern. Mitte Juli sind die Arbeiten angelaufen. Der Kunstrasenplatz am Elstertalstadion in Oelsnitz nimmt langsam Gestalt an. So ist der neue Belag nahezu ausgerollt.
3: Damit sieht das Areal wieder nach Fußball aus, heißt es vom SV Merkur Oelsnitz. Demnach stehen aber noch etliche Arbeiten an, so unter anderem an den Randbereichen. Auch die Linien müssen noch aufgebracht werden. Ziel ist, den Platz zum Saisonstart wieder nutzen zu können. 400.000 Euro kostet die Sanierung der Spielfläche. Ron Tamme, Vogtlandradio.
2: Beim TTV 79 Tirpersdorf können Fans die Heimspiele künftig auch live von zu Hause aus verfolgen. Der Tischtennisverein überträgt die Partien ab der neuen Saison per Livestream auf YouTube. Dabei werden auch die aktuellen Spielstände direkt eingeblendet und zusätzlich über einen Live-Ticker übertragen. Mit dem neuen Angebot wollen die Tirpersdorfer mehr Menschen für Tischtennis begeistern und vor allem auch Jugendliche erreichen. Das waren die Vogtlandradio-Nachrichten.
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1: 16 Uhr und 3 Minuten haben wir es damit. Schönen guten Tag auf die Straßen. Schönen guten Tag, liebe Autofahrer. Da gibt es im Moment nicht allzu viel zu berichten. Es ist ruhig auf den Straßen im Vogtland. Sie haben freie Fahrt. Sollten Sie aber was entdeckt haben, Staus, Blitzer, mehr, melden Sie uns ganz einfach unter der 0800 30 30 113 oder gerne auch per WhatsApp die Nummer auf vogtlandradio.de. Dankeschön, kommen Sie gut an.
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1: Am Mikrofon für Sie, Ricardo Schuld, Novotny.

Sascha. Mit Yeah. Ja, das war er wirklich, könnte man auch sagen. Müsste man offenbar sogar sagen, einigen seiner Fans, denn die haben da so ein bisschen Zweifel gehabt letztens. Ne? Nach Aschers Auftritt im MetLife Stadium in New Jersey gingen nämlich zuletzt Videos durchs Netz und plötzlich war sogar eine kleine Verschwörungstheorie geboren. Einige waren überzeugt, dass gar nicht Ascher auf der Bühne steht, sondern irgendjemand anders. Angeblich sah er auch anders aus, bewegte sich anders, also klarer Fall fürs Internet. Doppelgänger oder hey, ein Klon von KI oder irgendwas. Ja. Ascher selbst hat das Ganze dann ziemlich entspannt genommen und hat schrieb dann auch, glaube ich, auf Instagram was sinngemäß. Leute, wie kommt ihr da auf sowas? Und setzte noch einen drauf. Künstliche Intelligenz sei noch gar nicht weit genug, um ausgerechnet ihn zu klonen. Ja, wäre das also auch geklärt, Ascher ist Ascher. Wobei das Internet wahrscheinlich auch dafür auch noch einen Gegenbeweis finden wird. Und das hier ist Musik aus den guten alten 80ern. Das ist Cock Robin. 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
3: Ja, dieser Dienstag ist der perfekte Tag, um mal richtig durchzuatmen nach all den heißen Tagen. Da muss man ein bisschen angenehmer, 23, 24 Grad jetzt aktuell noch auf dem Thermometer. Richtig viel Sonnenschein haben wir zwar trotzdem, aber Wolken, ja, die suchen wir vergeblich. Ja, und es bleibt dabei auch klar bis in den Abend und in die Nacht hinein. Die Tiefstwerte dann in der Nacht, ja, es wird entsprechend kühl. Einstellige Werte, 8, 9 Grad, so in etwa dürften wir erwarten. Morgen dann der Mittwoch, ja, entsprechend weiterhin sommerlich, bis 26 Grad geht's rauf. Wolken suchen wir auch da vergeblich und daran ändert sich auch in den kommenden Tagen nicht allzu viel, der Donnerstag und Freitag mit Temperaturen schon wieder

0: knapp über der 30-Grad-Marke und richtig viel Sonnenschein. Damit haben wir es 16.30 Uhr, halb fünf.
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2: Ich bin Luisa Ruckdeschel. Nach einer Flucht über die A9 von Bayern bis in den Saale-Orla-Kreis hat die Polizei den gesuchten Autofahrer inzwischen gefasst. Der Mann sollte gestern Abend bei Hof kontrolliert werden, weil er mutmaßlich unter Drogen stand. Wie die Autobahnpolizei zu Vogtlandradio sagte, wurde er heute aufgegriffen. Die Luxusduftmarke Paramsara setzt bei ihren Verpackungen künftig auf Recyclingpapier aus Greiz. Paramsara stellt rein vegane Parfüms her und setzt nach eigenen Angaben auch bei den Verpackungen auf Nachhaltigkeit. Der Tischtennisverein TTV 79 Tirpersdorf überträgt Partien ab der neuen Saison per Livestream auf YouTube. Mit dem neuen Angebot wollen die Tirpersdorfer mehr Menschen für Tischtennis begeistern und vor allem auch Jugendliche erreichen. Soweit Vogtlandradio kompakt.
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0: 16.31 Uhr haben wir es, kurz nach halb fünf. Schönen guten Tag auf die Straßen, schönen guten Tag, liebe Autofahrer. Auf der A9 bitte aufpassen Richtung Nürnberg zwischen Dittersdorf und Schleiz. Achtung, hier steht ein defekter PKW auf dem Standstreifen. Fahren Sie hier entsprechend vorsichtig. Und Behinderungen gibt es auf der B93 Zwickau zwischen Breithaupt und äußerer Schneeberger Straße. Stockender Verkehr nach einem Unfall. Ortskundige Autofahrer umfahren bitte den Bereich. Ansonsten rollt es soweit. Sollten Sie noch was entdeckt haben, Staus, Blitzer, mehr, melden Sie uns bitte unter der 0800 30 30 113 oder ganz einfach per WhatsApp-Nachricht. Die Nummer finden Sie im Netz auf vogtlandradio.de. Dankeschön, kommen Sie gut an.
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0: Mit Ricardo Schuld, Novotny.

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1: Angenehm ist der Dienstagnachmittag, 23 Grad auf dem Thermometer, richtig viel Sonnenschein, Wolken, ja, die sucht man nahezu vergeblich und daran ändert sich auch in den nächsten Stunden nichts. Der Abend bleibt klar und wolkenfrei und entsprechend kalt wird es auch. Sobald die Sonne weg ist, gehen die Temperaturen dann runter und werden sich so auf Werte zwischen 8 und 10 Grad einpegeln. Das sind die Tiefstwerte in der Nacht, wohlgemerkt. Morgen dann der Start in den Mittwoch. Mit viel Sonnenschein geht es da schon los. Dann kann man sagen, der Sommer nimmt so langsam wieder Fahrt auf. Viel Sonnenschein. Wie gesagt, Wolken auch da. Keine. Es bleibt klar. Und die Temperaturen, dann werden wir uns so bei 26 Grad einpegeln. Die Aussichten dann für die kommenden Tage. Donnerstag, Freitag. Es bleibt sommerlich, es bleibt sonnig und die Temperaturen klettern. Es wird heiß. 30 bis 32 Grad bekommen wir da. Und damit haben wir es jetzt genau 17 Uhr.
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2: Ich bin Luisa Ruckdeschel. Nach einer Flucht über die

0: A9 von Bayern bis in den Saale-Orla-Kreis hat die Polizei den gesuchten Autofahrer inzwischen gefasst. Der Mann sollte gestern Abend bei Hof kontrolliert werden, weil er mutmaßlich unter Drogen stand. Statt anzuhalten, flüchtete er in Richtung Thüringen und verunglückte schließlich bei Schleiz mit seinem Auto im Graben. Anschließend setzte er seine Flucht zu Fuß fort und wurde unter anderem mit einem Polizeihubschrauber gesucht. Wie die Autobahnpolizei zu Vogtland Radio sagte, wurde der Mann heute aufgegriffen. Im oberen Vogtland kommt es derzeit vermehrt wieder zu sogenannten Schockanrufen. Laut Polizei wurden heute mehrere Fälle in Markneukirchen oder auch in Bad Elster gemeldet. Unbekannte geben sich am Telefon als Polizisten aus und verlangen eine hohe Kaution für ein Familienmitglied, das in einen schweren Unfall verwickelt sein soll. Alle Angerufenen reagierten geistesgegenwärtig und legten auf, sodass es zu keiner Geldübergabe kam. Die Luxusduftmarke Param Zara setzt bei ihren Verpackungen künftig auf Recyclingpapier aus Greiz. Das teilte die Köhler-Gruppe heute mit. Param Zara stellt rein vegane Parfüms her und setzt nach eigenen Angaben auch bei den Verpackungen auf Nachhaltigkeit. Das Papier aus dem Köhlerwerk in Greiz besteht zu 100% aus wiederverwerteten Fasern. Mitte Juli sind die Arbeiten angelaufen. Der Kunstrasenplatz am Elstertal-Stadion in Oelsnitz nimmt langsam Gestalt an. So ist der neue Belag nahezu ausgerollt.
1: Damit sieht das Areal wieder nach Fußball aus, heißt es vom SV Merkur Oelsnitz. Demnach stehen aber noch etliche Arbeiten an, so unter anderem an den Randbereichen. Auch die Linien müssen noch aufgebracht werden. Ziel ist, den Platz zum Saisonstart wieder nutzen zu können. 400.000 Euro kostet die Sanierung der Spielfläche. Ron Tamme, Vogtland Radio.
0: Beim TTV 79 Tirpersdorf können Fans die Heimspiele künftig auch live von zu Hause verfolgen. Der Tischtennisverein überträgt die Partien ab der neuen Saison per Livestream auf YouTube. Dabei werden auch die aktuellen Spielstände direkt eingeblendet und zusätzlich über einen Live-Ticker übertragen. Mit dem neuen Angebot wollen die Tirpersdorfer mehr Menschen für Tischtennis begeistern und vor allem auch Jugendliche erreichen. Das waren die Vogtland Radio Nachrichten.
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3: Es ist 17 Uhr und 2 Minuten haben wir es damit. Schönen guten Tag auf die Straßen. Schönen guten Tag, liebe Autofahrer auf der A4. Da gilt es aufzupassen in Richtung Eisenach zwischen Gera Langenberg und Rüdersdorf. Achtung, hier liegen Gegenstände auf der Fahrbahn. Fahren Sie hier bitte besonders vorsichtig. Dann haben wir noch eine Meldung aus dem Gebiet oder aus der Gegend Zwickau. B93 betrifft das zwischen Breithaupt und Äußere Schneeberger Straße im stockenden Verkehr. Nach einem Verkehrsunfall planen Sie hier bitte etwas mehr Zeit ein. Ansonsten rollt der Verkehr, liegen uns keine Verkehrsstörungsmeldungen weiter vor. Sollten Sie aber was entdeckt haben, Staus, Blitzer, mehr. Dann immer her damit. Unter der 0800 30 30 113 sagen Sie es uns, wir sagen es gerne weiter. Oder schreiben Sie uns eine WhatsApp-Nachricht, die Nummer finden Sie im Netz auf vogtlandradio.de. Dankeschön, kommen Sie gut an.
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3: Am Mikrofon für Sie Ricardo Schuld, Novotny gleich mit dem Wirtschaftsticker.

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1: Ich bin Ron Tamme. Die anziehenden Preise infolge des Nahostkonflikts belasten einkommensschwache Haushalte in Deutschland deutlich stärker als Wohlhabende. Das zeigt eine neue Studie des Münchner IFO-Instituts. Die Last landet fast ungebremst bei den Haushalten, weil es für diesen Schock keinen europäischen Preisdeckel gibt, wie in der Energiekrise 2022, sagt IFO-Forscher Andreas Peichel. Haushalte in der schwächsten Einkommensgruppe hätten dadurch

0: jährlich im Schnitt 2,9% ihres verfügbaren Einkommens verloren, heißt es. Die einkommensstärksten Haushalte haben nur 0,65% eingebüßt. Stark betroffen sind demnach auch ältere Menschen. Grund dafür ist, dass ihnen kein Lohneinkommen als Puffer zur Verfügung steht und sie einen überdurchschnittlich hohen Anteil ihres Budgets für Heiz- und Energiekosten aufwenden müssen.
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5: Ja, richtig angenehm ist er der Dienstagnachmittag jetzt bei 24 Grad. Nahezu wolkenfreier Himmel, haben wir Sonne, Saturn, das bis in die Abendstunde hinein. Es bleibt klar. Und entsprechend wird es dann auch kühl, relativ schnell. Sobald die Sonne weg ist, gehen die Werte runter, die Temperaturen, dann ja, die Tiefstwerte in der Nacht, so zwischen 8 und 9 Grad. Morgen dann der Start in den Mittwoch mit dem ebenfalls viel Sonnenschein. Die Temperaturen klettern etwas auf 26 Grad in der Spitze. Ansonsten suchen wir auch morgen vergeblich die Wolken. Es bleibt also auch da klar und daran ändert sich auch in den nächsten Tagen nicht allzu viel. Es bleibt sommerlich, es bleibt sonnig. Und die Temperaturen steigen. Es wird heiß. Donnerstag 30, Freitag 32 Grad. 17.30 Uhr haben wir es 5:30.
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6: Ich bin Luisa Ruckdeschel. Nach einer Flucht über die A9 von Bayern bis in den Saale-Orla-Kreis hat die Polizei den gesuchten Autofahrer inzwischen gefasst. Der Mann sollte gestern Abend bei Hof kontrolliert werden, weil er mutmaßlich unter Drogen stand. Wie die Autobahnpolizei zu Vogtlandradio sagte, wurde er heute aufgegriffen.

0: Die Luxusduftmarke Paramzara setzt bei ihren Verpackungen künftig auf Recyclingpapier aus Greiz. Paramzara stellt rein vegane Parfüms her und setzt nach eigenen Angaben auch bei den Verpackungen auf Nachhaltigkeit. Der Tischtennisverein TTV 79 Tirpersdorf überträgt Partien ab der neuen Saison per Livestream auf YouTube. Mit dem neuen Angebot wollen die Tirpersdorfer mehr Menschen für Tischtennis begeistern und vor allem auch Jugendliche erreichen. Soweit Vogtland Radio Kompakt.
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2: 17.31 Uhr, ja, gleich 32, zwei Minuten nach halb sechs haben wir's. Damit schönen guten Tag auf die Straßen, schönen guten Tag, liebe Autofahrer. Auf der A4, da gilt es nach wie vor aufzupassen, Richtung Eisenach, zwischen Gera Langenberg und Rüdersdorf. Hier liegen immer noch Gegenstände auf der Fahrbahn. Und auf der B93 Zwickau zwischen Breithaupt und äußere Schneeberger Straße immer noch stockender Verkehr nach einem Unfall. Planen Sie hier bitte etwas mehr Zeit ein. Ansonsten rollt der Verkehr soweit auf den vogtländischen Straßen, alles im grünen Bereich. Sollten Sie aber was entdeckt haben, Staus, Blitzer, mehr, melden Sie uns bitte unter der 0800 30 30 113 oder ganz einfach per WhatsApp-Nachricht die Nummer auf vogtlandradio.de. Dankeschön, kommen Sie gut an.
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2: Am Mikrofon für Sie, Ricardo Schuld. Novotny, schönen Nachmittag Ihnen.

0: Die Human League, Musik aus den 80ern hier bei uns im Vogtland Radio um 17.43 Uhr, dreiviertel sechs. Ja, und da müssen wir das mal machen, ja.
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0: Ja, und zwar in Kleingera Richtung Sachswitz. Da ist an der Kreuzung zur B92 ein LKW liegen geblieben. Und da heißt bitte besonders vorsichtig fahren. Die Stelle ist sehr schlecht einzusehen. Und der LKW-Fahrer hat das Fahrerhaus wohl geöffnet und ist dort am Werkeln. So hat uns das der René per WhatsApp mitgeteilt. Dankeschön dafür. Ich wiederhole nochmal: Kleingera Richtung Sachswitz an der Kreuzung zur B92 liegen gebliebener LKW. Vorsichtig fahren, das Ganze ist sehr schlecht einzusehen.
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1: Ja, richtig angenehm ist er, dieser Dienstag, war er den ganzen Tag und bleibt er auch bis in die Abendstunden hinein, haben was mit viel Sonnenschein zu tun, es bleibt klar dann auch später, wenn die Sonne verschwunden ist. Gehen die Temperaturen natürlich runter, aktuell liegen wir noch bei 24, 23, 24 Grad, später dann die Tiefstwerte in der Nacht, so zwischen 8 und 9 Grad. Morgen dann, der Start in den Mittwoch, ebenfalls viel Sonnenschein, im Grunde ähnliches Wetter wie heute. Strahlend blauer Himmel mit viel Sonnenschein, Temperaturen bis zu 26 Grad und dann gibt der Sommer so langsam wieder Gas. Es wird heiß, Donnerstag, Freitag, Temperaturen zwischen 30 und 32 Grad. Damit haben wir es 18 Uhr.
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2: Ich bin Luisa Ruckdesche. Nach einer Flucht über die A9 von Bayern bis in den Saale-Oller-Kreis hat die Polizei den gesuchten Autofahrer inzwischen gefasst. Der Mann sollte gestern Abend bei Hof kontrolliert werden, weil er mutmaßlich unter Drogen stand. Statt anzuhalten, flüchtete er in Richtung Thüringen und verunglückte schließlich bei Schleiz mit seinem Auto im Graben. Anschließend setzte er seine Flucht zu Fuß fort und wurde unter anderem mit einem Polizisten

0: Polizeihubschrauber gesucht. Wie die Autobahnpolizei zu Vogtlandradio sagte, wurde der Mann heute aufgegriffen. Im oberen Vogtland kommt es zurzeit vermehrt wieder zu sogenannten Schockanrufen. Laut Polizei wurden heute mehrere Fälle in Markneukirchen oder auch in Bad Elster gemeldet. Unbekannte geben sich am Telefon als Polizisten aus und verlangen eine hohe Kaution für ein Familienmitglied, das in einen schweren Unfall verwickelt sein soll. Alle Angerufenen reagierten geistesgegenwärtig und legten auf, sodass es zu keiner Geldübergabe kam. Die Luxusduftmarke Paramsara setzt bei ihren Verpackungen künftig auf Recyclingpapier aus Greiz. Das teilte die Köhler-Gruppe heute mit. Paramsara stellt rein vegane Parfüms her und setzt nach eigenen Angaben auch bei den Verpackungen auf Nachhaltigkeit. Das Papier aus dem Köhlerwerk in Greiz besteht zu 100% aus wiederverwerteten Fasern. Mitte Juli sind die Arbeiten angelaufen. Der Kunstrasenplatz am Elsterthal-Stadion in Oesnitz nimmt langsam Gestalt an. So ist der neue Belag nahezu ausgerollt.
1: Damit sieht das Areal wieder nach Fußball aus, heißt es vom SV Merkur Oesnitz. Demnach stehen aber noch etliche Arbeiten an, so unter anderem an den Randbereichen. Auch die Linien müssen noch aufgebracht werden. Ziel ist, den Platz zum Saisonstart wieder nutzen zu können. 400.000 Euro kostet die Sanierung der Spielfläche. Ron Tammel, Vogtlandradio.
0: Beim TTV 79 Tirpersdorf können Fans die Heimspiele künftig auch live von zu Hause verfolgen. Der Tischtennisverein überträgt die Partien ab der neuen Saison per Livestream auf YouTube. Dabei werden auch die aktuellen Spielstände direkt eingeblendet und zusätzlich über einen Live-Ticker übertragen. Mit dem neuen Angebot wollen die Tirpersdorfer mehr Menschen für Tischtennis begeistern und vor allem auch Jugendliche erreichen. Das waren die Vogtlandradio-Nachrichten.
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3: 18 Uhr und 3 Minuten haben wir es damit. Schönen guten Abend auf die Straßen. Schönen guten Abend, liebe Autofahrer. Auf der A4 bitte immer noch aufpassen. Gera Langenberg, zwischen Gera Langenberg und Rüdersdorf, also in Richtung Eisenach, liegen Gegenstände auf der Fahrbahn. Fahren Sie hier entsprechend vorsichtig. A72 Richtung Chemnitz zwischen Hartenstein und Stolberg West gibt es Behinderungen nach einem Unfall. Auch hier aufpassen. Und aus dem Stadtgebiet Zwickau bzw. von der B93, da zwischen Breithaupt und Äußerer Schneeberger Straße, auch da gibt es noch stockenden Verkehr nach einem Unfall. Dann haben wir noch den Hinweis reinbekommen von René, der hat uns gemeldet, Klein-Gera Richtung Sachswitz, da steht an der Kreuzung zur B92 ein LKW, ein Pannen-LKW, bitte hier besonders vorsichtig fahren, die Stelle ist sehr schlecht einsehbar. Ansonsten liegen uns keine weiteren Verkehrsstörungsmeldungen vor. Sollten Sie aber noch was entdeckt haben, Staus, Blitzer, mehr, melden Sie uns bitte unter der 0800 30 30 113 oder gerne auch per WhatsApp-Nachricht, die Nummer auf vogtlandradio.de. Dankeschön, kommen Sie gut an.
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3: Mit Ricardo Schult, Novotny und dem musikalischen Kalender, unserem Musikkalender, den gibt es hier gleich später dann in den nächsten 2 Stunden auch unseren Coverlover und natürlich den Feierabendsong des Tages. All das mit mir und mit Ihnen und der Lighthouse-Familie.

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1: Ja, träumen erlaubt. Bei uns auch im Vogtland Radio, 18 Uhr und 15 Uhr, 15 Minuten haben wir es damit. Viertel sieben, ja, Zeit, sich diesen Tag mal ganz besonders anschauen. Der 11. August, musikhistorisch gesehen.
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1: Ja, wer kennt ihn nicht, den Ausspruch, ich habe keine Angst vor Gespenster. Heute vor 42 Jahren wurde aus einem Filmsong endgültig ein Riesenhit. Am 11. August 1984 war es, da setzte sich Ray Parker Jr. mit Ghostbusters an die Spitze der US-Charts und blieb dort für 3 Wochen. Dabei hätte die Nummer beinahe noch für richtig Ärger gesorgt. Huey Lewis nämlich fand, dass Ghostbusters doch seinem eigenen Song I Want a New Drug verdächtig ähnlich klingt. Na, es gab so ein bisschen Streitereien. Es kam tatsächlich auch zum Rechtsstreit, der ein Jahr später dann außergerichtlich beigelegt wurde. Also wahrscheinlich floss da ein bisschen Pinke-Pinke. Dem Erfolg hat das nicht geschadet. Dem Film oder beziehungsweise der Film wurde Kult. Der Song genauso und wahrscheinlich reichen bis heute die ersten paar Sekunden schon aus, damit jeder weiß, was gleich kommt. Und das wird auch

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2: Ja, richtig angenehm ist er. Der Dienstag mittlerweile Abend, ja, wo Temperaturen immer noch so 22, 23 Grad, Sonne. Ja, die gibt sich immer noch Mühe. Sie wird dann aber verschwinden und dann geht's auch runter relativ rapide, was die Temperaturen angeht. In die Tiefstwerte denn in der Nacht. Es wird kühl. Zwischen 8 und 10 Grad werden wir uns da einpegeln. Morgen dann der Start in den Mittwoch schon mit viel Sonnenschein. Ansonsten ähnliches Sommerwetter wie heute. 26 Grad in der Spitze, also auch das noch richtig angenehm. Ja, und dann gibt der Sommer auch schon wieder richtig Gas. Es wird heiß, die Temperaturen am Donnerstag und am Freitag zwischen 30 und 32 Grad. Und damit haben wir es 18.30 Uhr, halb sieben.
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2: Einen schönen guten Abend auf die Straßen, schönen guten Abend, liebe Autofahrer. Da sieht es zumindest auf der A4 erstmal wieder gut aus. Da Entwarnung, Gegenstände, dort alles beräumt zwischen Gera Langenberg und Rüdersdorf war das. Dann auf der A72, da müssen wir aufpassen, Richtung Chemnitz zwischen Hartenstein und Stolberg-West. Hier gibt es immer noch Behinderungen nach einem Unfall. B93, Zwickau zwischen Breithauptstraße und Äußerer Schneeberger Straße. Ebenfalls noch stockender Verkehr nach einem Unfall. Und auf der Straße zwischen Kleingera in Richtung Sachswitz, sowas, an der Kreuzung zur B92, da ein liegen gebliebener LKW. Hier bitte vorsichtig fahren, schlecht einzusehen. Das Ganze der LKW-Fahrer dort auch am Basteln, sozusagen am Reparieren. Ja. René hatte uns das

0: per WhatsApp-Nachricht mitgeteilt. Vielen Dank nochmal dafür. Sollten Sie jetzt auch noch was entdeckt haben, Staus, Blitzer, mehr, melden Sie uns bitte unter 0800 30 30 113 oder gerne auch per WhatsApp-Nachricht. Die Nummer finden Sie im Netz auf vogtlandradio.de. Dankeschön, kommen Sie gut an.
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0: Mit Ricardo Schuld, Nowotny und natürlich mit dem Coverlover, den gibt's gleich in wenigen Minuten heute. Ja, New Wave, da durchaus ein Thema. Und das ist Musik von Don Henley, The Boys of Summer. Schönen Abend Ihnen.

Applaus. Wild Bill Stayin' Alive. Ja, ein Cover. Ein Ragtime Rockabilly Cover sozusagen. Und da sind wir da auch schon beim Thema.

geht es um ausgeliehene Musik, so nenne ich das immer ganz gerne, wenn man einen Song covert und sich dem annimmt und ihnen ein neues Gewand verpasst, so wie es eben gehört, wie man eben gehört hat bei Wild Bill Staying Alive war. Finde ich eigentlich immer umso interessanter. Und so wird es auch jetzt werden. Im Coverlover geht es heute um einen Song. Ja, bei dem es aus einer ziemlich verrückten Idee dann auch gleich ein ganzes Musikprojekt noch entstanden ist. Das Original von Love Will Tear Us Apart stammt von Joy Division. 1980 erschienen und bis heute wahrscheinlich auch ihr bekanntester Song. Joy Division selbst gab es nur wenige Jahre, erlangten aber wirklich einen Kultstatus auch bis heute noch. Und nach dem Tod von Sänger Ian Curtis im Jahr 1980 war dann Schluss, beziehungsweise ging es dann als New Order weiter. Aber das ist eine ganz andere Geschichte. Springen wir mal gut 20 Jahre weiter nach Frankreich. Die beiden Musiker Marc Collin und Olivier Lebon, die hatten nämlich irgendwann eine ziemlich abgefahrene Idee. Wie würde denn Love Will Tear Us Apart von Joy Division als Bossa Nova klingen? Also nahmen sie sich diesen Song und machten ihn ein bisschen leichter, ein bisschen luftiger, fast ein bisschen französisch-brasilianisch und merkten, das funktioniert erstaunlich gut. Und daraus entstand dann eben nicht nur diese Coverversion, die eine, sondern gleich das komplette Projekt Nouvelle Vague, so nennt sich das Ganze. Danach nahmen sie sich nämlich immer mehr Punk- und Post-Punk-New-Wave-Klassiker vor und verwandelten sie in Bossa Nova, The Cure's A Forest zum Beispiel, oder Marianne von Sisters of Mercy sind da mit dabei, ja, als Chanson- oder Easy-Listening-Version. Ganz putzig das Ganze und ziemlich passend auch, denn der Name Nouvelle Vague heißt auf übersetzt nichts anderes, das ist Französisch, merkt man, Neue Welle. New Wave sozusagen. Bossa Nova bedeutet übrigens im Portugiesischen ebenfalls New Wave, also neue Welle. So, da haben wir auch gleich noch ein bisschen Sprachen gelernt. Angefangen hat das dann aber letzten Endes alles mit diesem Song und den hören wir jetzt bei uns im Cover Lover. Nouvelle Vague, Love Will Tear Us Apart. Viel Spaß damit.

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1: Ja, ein richtig angenehmer Sommertag war es bei den Temperaturen. Ja, mal wirklich eine Erholung nach den letzten heißen Tagen. Jetzt haben wir immer noch 23 Grad auf dem Thermometer stehen. Sobald die Sonne weg ist, geht es runter mit den Temperaturen. Es wird dann relativ kühl. Es bleibt dabei allerdings nahezu wolkenfrei und klar. Sternenklarer Himmel sozusagen. Temperaturen gehen dann runter. Tiefstwerte in der Nacht so ja, zwischen 8 und 10 Grad. Also morgen können wir ordentlich durchlüften in der Nacht. Morgen dann der Start in den Mittwoch, schon mit viel Sonnenschein. In den Morgenstunden geht's da los, ansonsten auch im Tagesverlauf wenig bis gar keine Wolken. Sie suchen mal da vergeblich. Und Temperaturen klettern auf Werte auf immer noch recht angenehme 26 Grad. Ab Donnerstag, da müssen wir dann schon wieder ein bisschen schwitzen. Ja, da geht's an die 30 Grad Marke heran und wir bekommen richtig viel Sonnenschein. Und damit haben wir es jetzt genau 19 Uhr.
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2: Ich bin Luisa Ruckdeschel. Die neuen Blitzersäulen in Plauen überwachen ab heute auch Rotlichtverstöße. Wie die Stadt mitteilte, wurden die Geräte im Laufe des Tages scharf geschaltet.
3: Die Anlagen kontrollieren bereits seit dem Frühjahr die Geschwindigkeit. Die Standorte befinden sich an der Dresdner Straße, an der Straße der Deutschen Einheit sowie an der Martin-Luther-Straße. Auch die bestehende Anlage an der Böhler Straße bleibt in Betrieb. Dort wurde lediglich das Gerät ausgetauscht. Matthias König, Vogtlandradio.
2: Im oberen Vogtland kommt es derzeit vermehrt wieder zu sogenannten Schockanrufen. Laut Polizei wurden heute mehrere Fälle in Markneukirchen oder auch in Bad Elster gemeldet. Unbekannte geben sich am Telefon als Polizisten aus und verlangen eine hohe Kaution für ein Familienmitglied, das in einen schweren Unfall verwickelt sein soll.

0: Alle Angerufenen reagierten geistesgegenwärtig und legten auf, sodass es zu keiner Geldübergabe kam. Nur noch wenige Tage, dann feiern allein im Vogtlandkreis rund 1600 ABC-Schützen ihren Schulanfang. Neben Büchern, Heften und Stiften gehört natürlich auch die traditionelle Zuckertüte dazu. Und die werden von der Verpackungsmittel GmbH in Markneukirchen hergestellt. Geschäftsführer Matthias Schautschik verrät, welche Motive in diesem Jahr besonders gefragt sind.
1: Bei den Mädchen, da hatten wir Schmetterlinge und Panda-Bär, der sehr gut gelaufen ist. Natürlich auch immer wieder Einhorn. Und bei den Jungs hatten wir eine Schultüte mit Landmaschinen, mit Traktoren, dann noch futuristische Autos mit ganz speziellen Hintergrund und auch mal mit verschiedenen Glitteransätzen. Fußball zur WM ist natürlich aber nicht so gut gelaufen dieses Jahr.
0: Beim Automobilzulieferer EAO Automotive in Auerbach ist heute Richtfest für den neuen Erweiterungsbau gefeiert worden. Rund 15 Millionen Euro investiert das Schweizer Familienunternehmen in den Standort im Industriegebiet Auerbach-Rebesgrün. Mit dem Ausbau sollen bis zu 150 zusätzliche Arbeitsplätze entstehen und künftig bis zu 250 Menschen bei EAO in Auerbach beschäftigt sein. Das Unternehmen stellt unter anderem Schalter und Bedienelemente für die Automobilindustrie her und verlagert weitere Produktions- und Logistikbereiche aus der Schweiz ins Vogtland. Das waren die Top-Themen des Tages.
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3: 19 Uhr und 3 Minuten haben wir es damit. Schönen guten Abend auf die Straßen. Schönen guten Abend, liebe Autofahrer. Auf der A72, da gilt es aufzupassen, in Richtung Chemnitz zwischen Hartenstein und Stolberg-West. Hier gibt es Behinderungen nach einem Unfall. Gute Nachrichten gibt es von der B93 Zwickau zwischen Breithaupt und Äußerer Schneeberger Straße. Unfallstelle mittlerweile wieder beräumt. Da haben Sie freie Fahrt. Ja, und sollten Sie noch was entdeckt haben, Staus, Blitzer, mehr, dann melden Sie uns das bitte unter der 0800 30 30 113 oder gerne auch per WhatsApp-Nachricht die Nummer auf vogtlandradio.de. Dankeschön, kommen Sie gut an.
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3: Mit Ricardo Schulte-Nowotny und dem Feierabendsong des Tages, den gibt's hier gleich. Und das hier ist Musik von den Jeremy Days, Brand New Toy.

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1: Ja, und da brauchen wir heute keinen Song, der uns erzählt, wie schön der Sommer ist. Das merken wir auch so. Wir nehmen lieber einen, der einfach ein bisschen mehr Schwung in den restlichen Dienstag bringt. It's Like That von Run DMC. Er stammt ursprünglich aus den frühen 80ern. So richtig zum Riesenhit bei uns, zum Beispiel auch in Deutschland, wurde die Nummer aber viele Jahre später noch einmal durch den Remix von Jason Nevins. Und spätestens mit diesem Beat war Stillstehen eigentlich keine Option mehr. Also Arbeit langsam abhaken, Kopf raus aus dem Büro und noch ein bisschen was aus diesem Dienstag machen. Run DMC mit It's Like That. Unser Feierabendsong des Tages.
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7: 22 Grad auf dem Thermometer, der Abend ist angenehm, die Sonne ist immer noch da, sie scheint und es bleibt klar und wolkenlos bis in die Nacht hinein. Ja, eine sternklare Nacht steht uns da bevor, die Temperaturen, die sinken dann, es wird relativ kühl, 8 bis 10 Grad die Tiefstwerte. Morgen der Start in den Mittwoch, im Grunde genommen ähnliches Wetter wie heute, freundliches Sommerwetter, nicht ganz so heiß nach wie vor, 26 Grad. Die Temperaturen ansonsten, ja, Sonne satt den ganzen Tag, Wolken, da Fehlanzeige. Die Aussichten dann für die kommenden Tage, langsam nimmt der Sommer wieder Fahrt auf. Die Temperaturen steigen, es wird heiß. Donnerstag 30 Grad, am Freitag müssen wir mit 32 Grad rechnen.
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7: 19.30 Uhr haben wir es damit, 19:30. Schönen guten Abend auf die Straßen, schönen guten Abend, liebe Autofahrer. Da sieht es gut aus auf den Straßen im Vogtland. Aktuell haben wir keine Verkehrsstörungsmeldungen vorliegen. Lediglich noch Behinderung nach einem Unfall auf der A72 Richtung Chemnitz zwischen Hartenstein und Stolberg West. Hier bitte unbedingt aufpassen. Ansonsten, wie gesagt, rollt der Verkehr. Sollten Sie was entdeckt haben, Staus, Blitzer, mehr, melden Sie uns bitte unter der 0800 30 30 113 oder gerne auch per WhatsApp. Die Nummer dazu finden Sie auf unserer Internetseite auf vogtlandradio.de. Dankeschön, kommen Sie gut an.
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7: Mit Ricardo Schult, Nowotny. Schönen Abend Ihnen.

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1: Feierabend heißt nicht, dass alles erledigt ist. Nur, dass für heute genug erledigt ist. In diesem Sinne, genießen Sie den Feierabend.

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1: Abends und nachts ist es meist wolkenlos und trocken. Bis zum frühen Morgen kühlt die Luft auf 11 bis 8 Grad ab. Morgen scheint die Sonne von früh bis spät nahezu ungestört von einem blauen Himmel herab. Nur wenige Schleierwolken sind zu finden. Es ist trocken bei maximal 24 bis 28 Grad.
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1: Ich bin Luisa Ruckdeschel. Die neuen Blitzersäulen in Plauen überwachen ab heute auch Rotlichtverstöße. Wie die Stadt mitteilte, wurden die Geräte im Laufe des Tages scharf geschaltet.
2: Die Anlagen kontrollieren bereits seit dem Frühjahr die Geschwindigkeit. Die Standorte befinden sich an der Dresdner Straße, an der Straße der Deutschen Einheit sowie an der Martin-Luther-Straße. Auch die bestehende Anlage an der Böhler Straße bleibt in Betrieb. Dort wurde lediglich das Gerät ausgetauscht. Matthias König, Vogtlandradio.
1: Im oberen Vogtland kommt es derzeit vermehrt wieder zu sogenannten Schockanrufen. Laut Polizei wurden heute mehrere Fälle in Markneukirchen oder auch in Bad Elster gemeldet. Unbekannte geben sich am Telefon als Polizisten aus und verlangen eine hohe Kaution für ein Familienmitglied, das in einen schweren Unfall verwickelt sein soll. Alle Angerufenen reagierten geistesgegenwärtig und legten auf, sodass es zu keiner Geldübergabe kam. Nur noch wenige Tage, dann feiern allein im Vogtlandkreis rund 1600 ABC-Schützen ihren Schulanfang. Neben Büchern, Heften und Stiften gehört natürlich auch die traditionelle Zuckertüte dazu. Und die werden von der Verpackungsmittel GmbH in Markneukirchen hergestellt. Geschäftsführer Matthias Schautschik verrät, welche Motive in diesem Jahr besonders gefragt sind.
3: Bei den Mädchen, da hatten wir Schmetterlinge und Panda-Bär, der sehr gut gelaufen ist. Natürlich auch immer wieder Einhorn. Und bei den Jungs hatten wir eine Schultüte mit Landmaschinen, mit Traktoren. Dann noch futuristische Autos mit ganz speziellen Hintergrund und auch mal mit verschiedenen Glitteransätzen. Fußball zur WM ist natürlich aber nicht so gut gelaufen dieses Jahr.
1: Beim Automobilzulieferer EAO Automotive in Auerbach ist heute Richtfest für den

neuen Erweiterungsbau gefeiert worden. Rund 15 Millionen Euro investiert das Schweizer Familienunternehmen in den Standort im Industriegebiet Auerbach-Rebesgrün. Mit dem Ausbau sollen bis zu 150 zusätzliche Arbeitsplätze entstehen und künftig bis zu 250 Menschen bei EAO in Auerbach beschäftigt sein. Das Unternehmen stellt unter anderem Schalter und Bedienelemente für die Automobilindustrie her und verlagert weitere Produktions- und Logistikbereiche aus der Schweiz ins Vogtland. Das waren die Top-Themen des Tages.

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1: Abends und nachts ist es meist wolkenlos und trocken. Bis zum frühen Morgen kühlt die Luft auf 11 bis 8 Grad ab. Morgen scheint die Sonne von früh bis spät nahezu ungestört von einem blauen Himmel herab. Nur wenige Schleierwolken sind zu finden. Es ist trocken bei maximal 24 bis 28 Grad.
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1: Ich bin Luisa Ruckdeschel. Die neuen Blitzersäulen in Plauen überwachen ab heute auch Rotlichtverstöße. Wie die Stadt mitteilte, wurden die Geräte im Laufe des Tages scharf geschaltet.
2: Die Anlagen kontrollieren bereits seit dem Frühjahr die Geschwindigkeit. Die Standorte befinden sich an der Dresdner Straße, an der Straße der Deutschen Einheit sowie an der Martin-Luther-Straße. Auch die bestehende Anlage an der Böhler Straße bleibt in Betrieb. Dort wurde lediglich das Gerät ausgetauscht. Matthias König, Vogtlandradio.
1: Im oberen Vogtland kommt es derzeit vermehrt wieder zu sogenannten Schockanrufen. Laut Polizei wurden heute mehrere Fälle in Markneukirchen oder auch in Bad Elster gemeldet. Unbekannte geben sich am Telefon als Polizisten aus und verlangen eine hohe Kaution für ein Familienmitglied, das in einen schweren Unfall verwickelt sein soll. Alle Angerufenen reagierten geistesgegenwärtig und legten auf, sodass es zu keiner Geldübergabe kam. Nur noch wenige Tage, dann feiern allein im Vogtlandkreis rund 1600 ABC-Schützen ihren Schulanfang. Neben Büchern, Heften und Stiften gehört natürlich auch die traditionelle Zuckertüte dazu. Und die werden von der Verpackungsmittel GmbH in Markneukirchen hergestellt. Geschäftsführer Matthias Schautschik verrät, welche Motive in diesem Jahr besonders gefragt sind.
3: Bei den Mädchen, da hatten wir Schmetterlinge und Panda-Bär, der sehr gut gelaufen ist. Natürlich auch immer wieder Einhorn. Und bei den Jungs hatten wir eine Schultüte mit Landmaschinen, mit Traktoren. Dann noch futuristische Autos mit ganz speziellen Hintergrund und auch mal mit verschiedenen Gitteransätzen. Fußball zur WM ist natürlich aber nicht so gut gelaufen dieses Jahr.
1: Beim Automobilzulieferer EAO Automotive in Auerbach ist heute Richtfest für den neuen Erweiterungsbau gefeiert worden. Rund 15 Millionen Euro investiert das Schweizer Familienunternehmen in den Standort im Industriegebiet Auerbach-Rebesgrün. Mit dem Ausbau sollen bis zu 150 zusätzliche Arbeitsplätze entstehen und künftig bis zu 250 Menschen bei EAO in Auerbach beschäftigt sein. Das Unternehmen stellt unter anderem Schalter und Bedienelemente für die Automobilindustrie her und verlagert weitere Produktions- und Logistikbereiche aus der Schweiz ins Vogtland. Das waren die Top-Themen des Tages.

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1: Hey Martinez.

0: 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Widder.
1: Lassen Sie Ihre Ideen konkret werden. Veränderungen geschehen jetzt nicht von allein, aber der Arbeitseinsatz lohnt sich in jedem Falle.
0: Stier.
1: Wenn Sie bisher Dinge und Situationen, die längst einer Veränderung bedurften, beim Alten gelassen haben, so kann der Druck jetzt unerträglich werden.
0: Zwillinge.
1: Das heute stark angewachsene Bedürfnis, den gewohnten Rahmen zu sprengen, hat auch seine Schattenseiten. Achten Sie darauf, wo Sie sich austoben und übertreiben Sie nicht.
0: Krebs.
1: Nehmen Sie es nicht so schwer, wenn Sie Ihre Liebe nicht so zum Ausdruck bringen können, wie Sie das gerne möchten. Sie sind nüchterner gestimmt als üblich.
0: Löwe.
1: Sie handeln gefühlvoll, vielleicht sogar mit einer großen Spontanität. Vermutlich ist Ihnen jede Arbeit recht.
0: Jungfrau.
1: Die Information fließt, sei es, dass das Telefon oft klingelt, Sie mit Kollegen plaudern, etwas fragen, erklären oder argumentieren. Zu wissen, dass Sie mit anderen Menschen vernetzt sind, ist eine Wohltat für Sie.
0: Waage.
1: Ist Ihr Alltag abwechslungsreich genug und haben Sie interessante Kontakte? Ihr Wohl hängt jetzt vor allem davon ab, wie gut Sie für genügend geistige Nahrung sorgen.
0: Skorpion.
1: Was Sie brauchen, sind ein interessantes Gespräch oder ein gutes Buch. Rufen Sie mal wieder Freunde an, so können Sie neue Kräfte tanken.
0: Schütze.
1: Die Erfahrungen zeigen Ihnen klar, wo etwas in Ihrem Verhältnis zwischen Abgrenzung und dem Zugehen auf die Mitmenschen nicht ganz optimal ist.
0: Steinbock.
1: Mit gesteigerter Bereitschaft, sich auf andere Menschen einzulassen, steigt auch die Möglichkeit, sich eingeengt zu fühlen. Eifersucht könnte heute für Sie ein Thema sein.
0: Wassermann.
1: Wenn Sie sich wohlfühlen, fühlen sich auch andere mit Ihnen wohl. Einem gemütlichen Beisammensein steht daher nichts im Wege.
0: Fische.
1: Die Kraft, mit der Sie heute in den Tag starten, ist nicht zu übersehen. Mit Ihrer Motivation können Sie regelrecht Berge versetzen.
0: Fuck.

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